0: stehen die Detroit Lions als erstes Team fest. Nun ist auch der Gegner klar und das ist ein Kracher. Es ist der Super Bowl-Rekordsieger, die New England Patriots. Das Spiel in der Münchner Arena soll am 15. November ausgetragen werden.
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0: Unfall mit mehreren Fahrzeugen auf der A3 Passau Richtung Nürnberg. Vorsicht bitte zwischen dem Rastplatz Ludergraben und dem Kreuz Nürnberg. Der Verkehr wird auf der linken Spur an der Unfallstelle vorbeigeleitet. Linke Spur gesperrt auf der A3 Würzburg Richtung Nürnberg. Zwischen Erlangen-Frauenaurach und dem Kreuz Fürth-Erlangen. Hier läuft eine Unfallaufnahme.
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1: Mehr Wolken als Sonne, Regen, Wind und höchstens 13 Grad in der Spitze. Also nach Feiertag schaut das nicht gerade aus, das Wetter heute. Morgen dann nochmal genauso. Es geht unbeständig rein ins Wochenende.
0: Es ist 2:30. 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
2: Ich bin Katrin Steinberger. Das Bundeskabinett hat das neue Heizungsgesetz abgesegnet. Jetzt soll es schnell gehen und noch vor der Sommerpause im Bundestag beschlossen werden. Die bisherige Pflicht, dass neue Heizungen zu 65% mit erneuerbaren Energien laufen müssen, soll wegfallen. Stattdessen sollen Öl- und Gasheizungen erlaubt bleiben, aber nach und nach mehr klimafreundliche Kraftstoffe nutzen. Umwelt- und Sozialverbände sehen das kritisch. Empfangen wurde er mit großem Pomp, Sprechchören und Fähnchen. US-Präsident Trump ist in China. Er trifft sich heute mit Staats- und Parteichef Xi Jinping. Tina Eck, mit dabei sind auch einige der mächtigsten Konzernchefs der USA. Warum das?
3: Ja, eine ganze Reihe an Tech-Milliardären ist mitgereist. Es zeigt einfach, dass es bei diesem Besuch vor allem um Wirtschaftsgespräche geht, um Hightech-Deals und Handelsfragen, aber natürlich auch um den Iran-Krieg. Trump will China um Hilfe bitten, um die Straße von Hormuz freizukriegen.
2: Das waren die Nachrichten um 9:30.
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2: Unfall mit mehreren Fahrzeugen auf der A3 Passau Richtung Nürnberg. Vorsicht bitte zwischen dem Rastplatz Ludergraben und dem Kreuz Nürnberg. Der Verkehr wird auf der linken Spur an der Unfallstelle vorbeigeleitet. Linke Spur gesperrt auf der A3 Würzburg Richtung Nürnberg. Zwischen Erlangen-Frauenaurach und dem Kreuz Fürth-Erlangen. Hier läuft eine Unfallaufnahme.
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1: Vatertag heute, aber das Wetter spielt irgendwie nicht so richtig mit. Regenwolken und vereinzelt auch Gewitter ziehen mal durch. Wieder kühler ist es auch, bei höchstens 13 Grad heute. Morgen am Freitag dann auch nochmal ähnlich.
0: Es ist 3 Uhr. 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
2: Ich bin Katrin Steinberger. Die Bundesregierung will für den Einsatz von K.O.-Tropfen höhere Strafen. Das Bundeskabinett hat einen entsprechenden Gesetzentwurf beschlossen. Thomas Bockt berichtet aus Berlin.
3: Geplant ist, dass K.O.-Tropfen rechtlich so eingestuft werden wie eine Waffe oder ein gefährliches Werkzeug. Das heißt, wer sie etwa nutzt, um ein wehrloses Opfer zu vergewaltigen oder auszurauben, muss mit mindestens 5 Jahren Haft rechnen. Vergewaltigungen unter Einsatz von K.O.-Tropfen sind besonders hinterhältig und gefährlich, sagt Justizministerin Hubig. Und diese sexuelle Gewalt treffe vor allem Frauen.
2: In Würzburg hat am Abend der Deutsche Katholikentag begonnen. Zum Auftakt gab es einen Gottesdienst. Außerdem hat Bundespräsident Steinmeier eine Eröffnungsrede gehalten. Dabei hat er die Christen in Deutschland zu mehr Zuversicht und gesellschaftlichem Engagement aufgerufen. Bis Sonntag werden in Würzburg mehrere tausend Teilnehmer zu rund 900 Veranstaltungen erwartet. Es ist ein Treffen zweier Weltmächte. US-Präsident Trump ist in China. Dort trifft er sich heute mit Staatschef Xi Jinping. Es dürfte um Handelsfragen und Deals gehen, aber auch um die Lage in der Straße von Hormuz. US-Außenminister Rubio hofft, dass China hilft, den Konflikt mit dem Iran zu lösen. Präsident Trump will zwar mit Xi über den Iran sprechen, betonte aber, Hilfe brauche er keine. China ist ein wichtiger Partner des Iran. In Regensburg wird heute eine Fliegerbombe entschärft. Gefunden wurde der 250 Pfund Blindgänger aus dem Zweiten Weltkrieg in einem Wohngebiet in der Schwabelweis im Nordosten von Regensburg. Das Gebiet in einem Umkreis von 250 Metern um den Fundort muss evakuiert werden. Das soll ab 9 Uhr passieren. Bis dahin wird der Fundort von der Polizei abgesichert. 208 Millionen Hektoliter. So viel Wein ist im vergangenen Jahr weltweit getrunken worden. Klingt viel, ist aber so wenig wie seit fast 70 Jahren nicht mehr. Diese Bilanz zieht die Internationale Organisation für Rebe und Wein. Besonders in Frankreich, Italien, Deutschland, den USA und China wird weniger Wein getrunken. Und wenn dann doch mal ein Glas, dann setzen viele auf Qualität, also bessere und teurere Weine.
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2: Die A6 Heilbronn Richtung Nürnberg. Zwischen Feuchtwangen Nord und Aurach ist die rechte Spur blockiert. Hier brennt ein Fahrzeug. Vollsperre auf der A93 Weiden Richtung Regensburg. Zwischen Schwandorf Mitte und Schwandorf Süd ist das der Fall. Hier laufen Bergungsarbeiten.
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1: Mehr Wolken als Sonne, Regen, Wind und höchstens 13 Grad in der Spitze. Also nach Feiertag schaut das nicht gerade aus, das Wetter heute. Morgen dann nochmal genauso. Es geht unbeständig rein ins Wochenende.
0: Es ist 3:30. 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
2: Ich bin Katrin Steinberger. Die Bundesregierung will für den Einsatz von K.O.-Tropfen höhere Strafen. Das Bundeskabinett hat einen entsprechenden Gesetzentwurf beschlossen. Thomas Bockt berichtet aus Berlin.
3: Geplant ist, dass K.O.-Tropfen rechtlich so eingestuft werden wie eine Waffe oder ein gefährliches Werkzeug. Das heißt, wer sie etwa nutzt, um ein wehrloses Opfer zu vergewaltigen oder auszurauben, muss mit mindestens 5 Jahren Haft rechnen. Vergewaltigungen unter Einsatz von K.O.-Tropfen sind besonders hinterhältig und gefährlich, sagt Justizministerin Hubig. Und diese sexuelle Gewalt treffe vor allem Frauen.
2: In Würzburg hat am Abend der Deutsche Katholikentag begonnen. Zum Auftakt gab es einen Gottesdienst. Außerdem hat Bundespräsident Steinmeier eine Eröffnungsrede gehalten. Dabei hat er die Christen in Deutschland zu mehr Zuversicht und gesellschaftlichem Engagement aufgerufen. Bis Sonntag werden in Würzburg mehrere tausend Teilnehmer zu rund 900 Veranstaltungen erwartet. Das waren die Nachrichten um 3:30.
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2: Die A6 Heilbronn Richtung Nürnberg. Zwischen Feuchtwangen Nord und Aurach ist die rechte Spur blockiert. Hier brennt ein Fahrzeug. Vollsperre auf der A93 Weiden Richtung Regensburg. Zwischen Schwandorf Mitte und Schwandorf Süd ist das der Fall. Hier laufen Bergungsarbeiten.
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1: Vatertag heute, aber das Wetter spielt irgendwie nicht so richtig mit. Regenwolken und vereinzelt auch Gewitter ziehen mal durch. Wieder kühler ist es auch, bei höchstens 13 Grad heute. Morgen am Freitag dann auch nochmal ähnlich.
0: Es ist 4 Uhr. 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
2: Ich bin Katrin Steinberger. Der Fahrplan für die geplanten Steuer- und Sozialreformen steht. Bis zur Sommerpause wollen Union und SPD ein großes Paket schnüren. Arbeitgeber und Gewerkschaften sollen mit einbezogen werden. Es ist ein großes Treffen geplant. Thomas Pockt fasst die Reaktionen zusammen.
3: Ob dieser Dialog zustande kommt und dann auch zu Kompromissen führt, ist fraglich. Die Arbeitgeber etwa sind nicht begeistert. Zuletzt habe man mit den Gewerkschaften nicht mal über flexiblere Arbeitszeiten sprechen können, sagt Verbandschef Kampeter. Und auch der Deutsche Gewerkschaftsbund ist skeptisch. DGB-Chefin Fahimi erwartet ernsthafte Gespräche. Man werde sicher nicht nur einfach zum Fototermin ins Kanzleramt kommen.
2: Heute am Vatertag findet in Berlin eine Demo gegen Gewalt von Männern statt. Die Initiative Männer gegen Gewalt hat sie organisiert. Grünen-Chef Banaschak ruft dazu auf, mitzumachen und sich klar gegen Gewalt an Frauen zu stellen. Das Thema gehe nicht nur Frauen, sondern besonders Männer etwas an, sagte er der Rheinischen Post. Banaschak hofft, dass viele Männer dabei sind, egal ob Schüler, Väter, Kollegen oder sogar der Bundeskanzler. Die USA schicken doch keine 4.000 zusätzlichen Soldaten nach Europa. Das Pentagon hat den Einsatz kurzfristig gestoppt, berichten US-Medien. Eigentlich sollten die Soldaten mehrere Monate in Polen stationiert werden. Einige Soldaten und auch Ausrüstung waren schon auf dem Weg. Deshalb kam die Entscheidung für viele überraschend. Erst vor kurzem hatten die USA angekündigt, 5.000 Soldaten aus Deutschland abzuziehen. Eine zweite Kontaktperson nach dem Hunter-Virus-Ausbruch auf dem Kreuzfahrtschiff Hondius ist jetzt in München in Quarantäne. Die Frau wurde aus Düsseldorf in die München-Klinik Schwabing gebracht und bleibt dort erst einmal isoliert. Bisher gibt es keine Hinweise auf eine Ansteckung, die Tests waren negativ. Ist beim Ticketverkauf für die Fußball-WM alles mit rechten Dingen zugegangen? Das prüft der Generalstaatsanwalt von Kalifornien jetzt. Hintergrund sind Berichte, dass Fans für teure Plätze bezahlt, am Ende aber schlechtere Tickets bekommen haben. Die Sitzplatzkategorien sollen nach dem Kauf geändert worden sein. Die FIFA steht außerdem wegen der hohen und schwankenden Ticketpreise schon länger in der Kritik.
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2: Behinderungen gibt's auf der A6 Heilbronn Richtung Nürnberg. Zwischen Feuchtwangen Nord und Aurach, da ist die rechte Spur dicht. Hier hatte ein Fahrzeug gebrannt.
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1: Mehr Wolken als Sonne, Regen, Wind und höchstens 13 Grad in der Spitze. Also nach Feiertag schaut das nicht gerade aus, das Wetter heute. Morgen dann nochmal genauso. Es geht unbeständig rein ins Wochenende.
0: Es ist 16:30. 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
2: Ich bin Katrin Steinberger. Der Fahrplan für die geplanten Steuer- und Sozialreformen steht. Bis zur Sommerpause wollen Union und SPD ein großes Paket schnüren. Arbeitgeber und Gewerkschaften sollen mit einbezogen werden. Es ist ein großes Treffen geplant. Thomas Pockt fasst die Reaktionen zusammen.
3: Ob dieser Dialog zustande kommt und dann auch zu Kompromissen führt, ist fraglich. Die Arbeitgeber etwa sind nicht begeistert. Zuletzt habe man mit den Gewerkschaften nicht mal über flexiblere Arbeitszeiten sprechen können, sagt Verbandschef Kampeter. Und auch der Deutsche Gewerkschaftsbund ist skeptisch. DGB-Chefin Fahimi erwartet ernsthafte Gespräche. Man werde sicher nicht nur einfach zum Fototermin ins Kanzleramt kommen.
2: Heute am Vatertag findet in Berlin eine Demo gegen Gewalt von Männern statt. Die Initiative Männer gegen Gewalt hat sie organisiert. Grünen-Chef Banaschak ruft dazu auf, mitzumachen und sich klar gegen Gewalt an Frauen zu stellen. Das Thema gehe nicht nur Frauen, sondern besonders Männer etwas an, sagte er der Rheinischen Post. Banaschak hofft, dass viele Männer dabei sind, egal ob Schüler, Väter, Kollegen oder sogar der Bundeskanzler. Das waren die Nachrichten um 16:30.
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2: Behinderungen gibt's auf der A6 Heilbronn Richtung Nürnberg. Zwischen Feuchtwangen Nord und Aurach, da ist die rechte Spur dicht. Hier hatte ein Fahrzeug gebrannt.
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1: Vatertag heute, aber das Wetter spielt irgendwie nicht so richtig mit. Regenwolken und vereinzelt auch Gewitter ziehen mal durch. Wieder kühler ist es auch, bei höchstens 13 Grad heute. Morgen am Freitag dann auch nochmal ähnlich.
0: Es ist 5 Uhr. 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
2: Ich bin Katrin Steinberger. Guten Morgen. Die Bundesregierung hat den Weg für den Bau von neuen Gaskraftwerken freigemacht. Sie sollen einspringen, wenn Solar- und Windenergie zu wenig Strom erzeugen. Außerdem hat das Kabinett die Reform des Heizungsgesetzes beschlossen. Thomas Brockt mit den Einzelheiten.
3: Der Kompromiss sieht nun so aus, die Pflicht, dass bei neuen Heizungen mindestens 65% erneuerbare Energien eingesetzt werden müssen, fällt erstmal weg. Gas- und Ölheizungen sind weiter möglich. Ab 2029 muss aber ihr Anteil CO2-neutraler Brennstoffe wie etwa Bioöl immer größer werden. Umweltverbände und die Grünen warnen vor Rückschritten beim Klimaschutz.
2: Union und SPD ringen ja darum, wie die Einkommensteuer reformiert werden soll. Ein Vorstoß kommt jetzt vom grünen Haushaltspolitiker Andreas Audretsch. Er schlägt in der Rheinischen Post höhere Steuersätze für Vielverdiener vor. Konkret soll der Spitzensteuersatz ab 120.000 Euro auf 45% und ab 250.000 Euro auf 48% steigen. Zur Entlastung soll der steuerfreie Grundbetrag um 500 Euro erhöht werden. Es ist ein Treffen zweier Weltmächte. US-Präsident Trump ist in China. Dort trifft er sich heute mit Staatschef Xi Jinping. Es dürfte um Handelsfragen und Deals gehen, aber auch um die Lage in der Straße von Hormuz. US-Außenminister Rubio hofft, dass China hilft, den Konflikt mit dem Iran zu lösen. Präsident Trump will zwar mit Xi über den Iran sprechen, betonte aber, Hilfe brauche er keine. China ist ein wichtiger Partner des Iran. Im Sächsischen Landtag haben AfD und BSW überraschend einem Antrag der Grünen zugestimmt, der kleinen Schlachtbetrieben helfen soll. Die Grünen sind darüber ziemlich bestürzt und betonen, eine solche Mehrheit schmerze. Die AfD freut sich über den Coup und meint, die Brandmauer sei gefallen. Die Grünen wollen nun dafür sorgen, dass so etwas nicht noch einmal passiert. Bei Lidl werden Schokostreusel der Marke Bel Barke zurückgerufen wegen Salmonellengefahr. Betroffen sind 400 Gramm Packungen mit dem Mindesthaltbarkeitsdatum 21.04.2027 und den Chargennummern 1326.01 bis 1326.14. Sie können in jeder Lidl-Filiale zurückgegeben werden.
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2: Die A6 Heilbronn Richtung Nürnberg. Zwischen Feuchtwangen Nord und Aurach brennt ein Fahrzeug. Rechte Spur und mittlerer Fahrstreifen sind blockiert.
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1: Mehr Wolken als Sonne, Regen, Wind und höchstens 13 Grad in der Spitze. Also nach Feiertag schaut das nicht gerade aus, das Wetter heute. Morgen dann nochmal genauso. Es geht unbeständig rein ins Wochenende.
0: Es ist 5:30. 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
2: Ich bin Katrin Steinberger. Guten Morgen. Die Bundesregierung hat den Weg für den Bau von neuen Gaskraftwerken freigemacht. Sie sollen einspringen, wenn Solar- und Windenergie zu wenig Strom erzeugen. Außerdem hat das Kabinett die Reform des Heizungsgesetzes beschlossen. Thomas Brockt mit den Einzelheiten.
3: Der Kompromiss sieht nun so aus, die Pflicht, dass bei neuen Heizungen mindestens 65% erneuerbare Energien eingesetzt werden müssen, fällt erstmal weg. Gas- und Ölheizungen sind weiter möglich. Ab 2029 muss aber ihr Anteil CO2-neutraler Brennstoffe wie etwa Bioöl immer größer werden. Umweltverbände und die Grünen warnen vor Rückschritten beim Klimaschutz.
2: Union und SPD ringen ja darum, wie die Einkommensteuer reformiert werden soll. Ein Vorstoß kommt jetzt vom grünen Haushaltspolitiker Andreas Audretsch. Er schlägt in der Rheinischen Post höhere Steuersätze für Vielverdiener vor. Konkret soll der Spitzensteuersatz ab 120.000 Euro auf 45% und ab 250.000 Euro auf 48% steigen. Zur Entlastung soll der steuerfreie Grundbetrag um 500 Euro erhöht werden. Das waren die Nachrichten um 5:30.
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2: Die A6 Heilbronn Richtung Nürnberg. Zwischen Feuchtwangen Nord und Aurach brennt ein Fahrzeug. Rechte Spur und mittlerer Fahrstreifen sind blockiert.
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1: Vatertag heute, aber das Wetter spielt irgendwie nicht so richtig mit. Regenwolken und vereinzelt auch Gewitter ziehen mal durch. Wieder kühler ist es auch, bei höchstens 13 Grad heute. Morgen am Freitag dann auch nochmal ähnlich.
0: Es ist 6 Uhr. 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
2: Ich bin Angela Kress. Guten Morgen. Kaum verständlich, praxisfern und kostspielig. Das sagt der Normenkontrollrat über das neue geplante Heizungsgesetz. Das hat das Bundeskabinett abgesegnet. Noch vor der Sommerpause soll es in den Bundestag. In der Bild sagte der Chef des Normenkontrollrats unter anderem, dass das Gesetz zusätzliche Bürokratie verursachen würde. Der Bundestag solle nachbessern. Mit dem neuen Gesetz soll es leichter werden, etwa neue Gasheizungen weiter einzubauen. Nach und nach mit mehr klimafreundlichen Brennstoffen. Heute am Vatertag findet in Berlin eine Demonstration gegen männliche Gewalt statt. Organisiert wird sie von der Initiative Männer gegen Gewalt. Grünen-Chef Banaschak ruft dazu auf, sich zu beteiligen und ein deutliches Zeichen gegen Gewalt an Frauen zu setzen. Das sei nicht nur ein Thema für Frauen, sondern gerade auch für Männer, sagte er der Rheinischen Post. Angemeldet sind 1000 Teilnehmer. Empfangen wurde er mit Sprechchören und Fähnchen. US-Präsident Trump ist in China. Er trifft sich heute mit Staatschef Xi. Tina Eck, mit dabei sind einige der mächtigsten Konzernchefs der USA. Warum das?
3: Ja, eine ganze Reihe an Tech-Milliardären ist mitgereist. Es zeigt einfach, dass es bei diesem Besuch vor allem um Wirtschaftsgespräche geht, um Hightech-Deals und Handelsfragen, aber natürlich auch um den Iran-Krieg. Trump will China um Hilfe bitten, um die Straße von Hormuz freizukriegen.
2: In Regensburg wird heute ein Blindgänger aus dem Zweiten Weltkrieg entschärft. Gefunden wurde die über 100 Kilogramm schwere Bombe in einem Wohngebiet in der Schwabelweis im Nordosten von Regensburg. Anwohner im Umkreis von 250 Metern müssen ab 9 Uhr ihre Wohnungen verlassen. Bis dahin wird der Fundort von der Polizei abgesichert. Für Betroffene gibt es ein Notquartier. Ist beim Ticketverkauf für die Fußball-WM alles mit rechten Dingen zugegangen? Das prüft der Generalstaatsanwalt von Kalifornien. Hintergrund sind Berichte, dass Fans für teure Plätze bezahlt haben, am Ende aber schlechtere Tickets bekommen haben. Die Sitzplatzkategorien sollen nach dem Kauf geändert worden sein. Die FIFA steht unabhängig davon wegen der hohen und schwankenden Ticketpreise schon länger in der Kritik.
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4: Die A6 Heilbronn Richtung Nürnberg. Zwischen Feuchtwangen Nord und Aurach brennt ein Fahrzeug. Rechte Spur und mittlerer Fahrstreifen sind blockiert.
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1: Mehr Wolken als Sonne, Regen, Wind und höchstens 13 Grad in der Spitze. Also nach Feiertag schaut das nicht gerade aus, das Wetter heute. Morgen dann nochmal genauso. Es geht unbeständig rein ins Wochenende.
0: Es ist 6:30. 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
2: Ich bin Angela Kress. Guten Morgen. Kaum verständlich, praxisfern und kostspielig. Das sagt der Normenkontrollrat über das neue geplante Heizungsgesetz. Das hat das Bundeskabinett abgesegnet. Noch vor der Sommerpause soll es in den Bundestag. In der Bild sagte der Chef des Normenkontrollrats unter anderem, dass das Gesetz zusätzliche Bürokratie verursachen würde. Der Bundestag solle nachbessern. Mit dem neuen Gesetz soll es leichter werden, etwa neue Gasheizungen weiter einzubauen. Nach und nach mit mehr klimafreundlichen Brennstoffen. Heute am Vatertag findet in Berlin eine Demonstration gegen männliche Gewalt statt. Organisiert wird sie von der Initiative Männer gegen Gewalt. Grünen-Chef Banaschak ruft dazu auf, sich zu beteiligen und ein deutliches Zeichen gegen Gewalt an Frauen zu setzen. Das sei nicht nur ein Thema für Frauen, sondern gerade auch für Männer, sagte er der Rheinischen Post. Angemeldet sind 1000 Teilnehmer. Das waren die Nachrichten um 6:30.
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3: Die A6 Heilbronn Richtung Nürnberg. Zwischen Feuchtwangen Nord und Aurach brennt ein Fahrzeug. Rechte Spur und mittlerer Fahrstreifen sind blockiert.
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1: Vatertag heute, aber das Wetter spielt irgendwie nicht so richtig mit. Regenwolken und vereinzelt auch Gewitter ziehen mal durch. Wieder kühler ist es auch, bei höchstens 13 Grad heute. Morgen am Freitag dann auch nochmal ähnlich.
0: Es ist 7 Uhr. 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
2: Ich bin Angela Kress. Guten Morgen. In wenigen Wochen läuft eine EU-Frist zur Lohntransparenz aus. Dann sollen Stellenanzeigen auch hierzulande konkrete Angaben zum Verdienst enthalten. Bisher ist das nur bei gut 12% der Fall, hat eine Untersuchung der Jobseite Indeed ergeben. Tanja Wagner berichtet.
3: Vor allem in besser bezahlten Positionen, etwa in der IT, der Forschung oder der Pharmabranche, gilt, über Geld spricht man nicht. Aber genau das wünscht sich der Großteil der Arbeitnehmer. Gut 60% gaben an, sich eher auf Jobs zu bewerben, wenn das Gehalt bekannt ist. Durch den schwächeren Arbeitsmarkt sinkt der Druck auf die Arbeitgeber zu mehr Transparenz, heißt es von Indeed. Helfen könnten gesetzliche Bestimmungen.
2: Wie können Milliardenlöcher bei den gesetzlichen Krankenkassen gestopft werden? Das Kabinett hat ein Sparpaket auf den Weg gebracht und der Chef des Kassenspitzenverbands Blatt fordert, jetzt auch Kurs zu halten, auch wenn der Druck von allen Seiten enorm ist. Zuletzt hatte Ärztepräsident Reinhardt einen Aufschub der Gesetzespläne und grundlegende Änderungen gefordert. Unter anderem in Arztpraxen soll es Ausgabenbremsen geben. In Würzburg hat am Abend der Katholikentag begonnen. Heute will Bundespräsident Steinmeier dort ein Zeichen für das Ehrenamt setzen und mit Ehrenamtlichen und Fachleuten ins Gespräch kommen. Bis Sonntag geht der Katholikentag noch. Insgesamt werden etwa 60.000 Gäste erwartet, darunter morgen auch Bundeskanzler Merz. Die Weltmeere könnten auf neue Wärmerekorde zusteuern. Das Alfred-Wegener-Institut in Bremerhaven teilte mit, dass die Temperaturen aktuell spürbar oberhalb der Werte von 2023 und gleichauf mit den bisherigen Rekorden von 2024 seien. Besonders stark aufgeheizt sei gerade der Pazifik vor der Küste Kaliforniens und Mexikos. Weltweit wurde im vergangenen Jahr so wenig Wein getrunken wie seit fast 70 Jahren nicht. Laut der Internationalen Organisation für Rebe und Wein waren es 208 Millionen Hektoliter. Auch in Deutschland wurde weniger Wein getrunken. Die Gründe unter anderem: Verbraucher haben weniger Geld in der Tasche und die Produktion und damit der Wein sind teurer geworden.
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4: Die A6 Heilbronn Richtung Nürnberg. Zwischen Feuchtwangen Nord und Aurach brennt ein Fahrzeug. Rechte Spur und mittlerer Fahrstreifen sind blockiert.
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1: Mehr Wolken als Sonne, Regen, Wind und höchstens 13 Grad in der Spitze. Also nach Feiertag schaut das nicht gerade aus, das Wetter heute. Morgen dann nochmal genauso. Es geht unbeständig rein ins Wochenende.
0: Es ist 7:30. 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
2: Ich bin Angela Kress. Guten Morgen. In wenigen Wochen läuft eine EU-Frist zur Lohntransparenz aus. Dann sollen Stellenanzeigen auch hierzulande konkrete Angaben zum Verdienst enthalten. Bisher ist das nur bei gut 12% der Fall, hat eine Untersuchung der Jobseite Indeed ergeben. Tanja Wagner berichtet.
3: Vor allem in besser bezahlten Positionen, etwa in der IT, der Forschung oder der Pharmabranche, gilt, über Geld spricht man nicht. Aber genau das wünscht sich der Großteil der Arbeitnehmer. Gut 60% gaben an, sich eher auf Jobs zu bewerben, wenn das Gehalt bekannt ist. Durch den schwächeren Arbeitsmarkt sinkt der Druck auf die Arbeitgeber zu mehr Transparenz, heißt es von Indeed. Helfen könnten gesetzliche Bestimmungen.
2: Wie können Milliardenlöcher bei den gesetzlichen Krankenkassen gestopft werden? Das Kabinett hat ein Sparpaket auf den Weg gebracht und der Chef des Kassenspitzenverbands Blatt fordert, jetzt auch Kurs zu halten, auch wenn der Druck von allen Seiten enorm ist. Zuletzt hatte Ärztepräsident Reinhardt einen Aufschub der Gesetzespläne und grundlegende Änderungen gefordert. Unter anderem in Arztpraxen soll es Ausgabenbremsen geben. Das waren die Nachrichten um 7:30.
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4: Die A6 Heilbronn Richtung Nürnberg. Zwischen Feuchtwangen Nord und Aurach brennt ein Fahrzeug. Rechte Spur und mittlerer Fahrstreifen sind blockiert.
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1: Vatertag heute, aber das Wetter spielt irgendwie nicht so richtig mit. Regenwolken und vereinzelt auch Gewitter ziehen mal durch. Wieder kühler ist es auch, bei höchstens 13 Grad heute. Morgen am Freitag dann auch nochmal ähnlich.
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3: Ich bin Angela Kress. Guten Morgen. Wir schauen nach China, denn dahin schaut auch die Weltpolitik gerade. US-Präsident Trump ist zu Besuch. Er und Chinas Staatschef Xi haben zum Auftakt betont freundliche Worte aneinander gerichtet. Obwohl die beiden größten Volkswirtschaften der Welt gerade in einem Handelskrieg stecken. Trump wird von einer Wirtschaftsdelegation begleitet. Unter anderem ist der Chef des Chip-Herstellers Nvidia dabei. Nvidia-Halbleiter gelten als besonders wichtig für die Entwicklung künstlicher Intelligenz. Das Bundeskabinett hatte ja die Reform der gesetzlichen Krankenkassen auf den Weg gebracht. Diskutiert wird trotzdem weiter darüber. Zuletzt hatte Ärztepräsident Reinhardt davor gewarnt, die Reform, wie er sagt, durchs Parlament durchzudrücken. Jetzt reagiert der Kassenchef. Jan-Henner Reitze berichtet.
4: Auch wenn Druck von allen Seiten kommt, die Bundesregierung muss die Reform durchziehen, so der Chef des GKV-Spitzenverbands Blatt sagt, aufgeschoben worden seien nötige Änderungen schon viel zu lange. Der Ärzteverband kritisiert unter anderem, dass die Pläne unbezahlte Mehrarbeit für Ärzte bedeuten würden und fordert mehr Steuergeld für das Gesundheitssystem.
3: Der Normenkontrollrat zerpflückt das neue Heizungsgesetz der Regierung. NKR-Chef Göbel nennt den Entwurf in der Bild eines der praxisfernsten Vorhaben der vergangenen Jahre. Der Text sei kaum verständlich und für Betroffene nicht nachvollziehbar. Kern des neuen Entwurfs, die bisherige starre 65% Pflicht für erneuerbare Energien entfällt. In Regensburg müssen heute einige Menschen ihre Wohnungen und Häuser verlassen. Es wird eine Bombe aus dem Zweiten Weltkrieg entschärft. Gefunden wurde der über 100 Kilogramm schwere Blindgänger in der Sittauer Straße, wie die Stadt mitteilte. Um 9 Uhr müssen deshalb Anwohner in einem Umkreis von 250 Metern vorsorglich evakuiert werden. In der Donauarena gibt's ein Notquartier. Rückruf bei Lidl. Die Handelskette ruft wegen Salmonellengefahr eine bestimmte Packung Schokoladenstreusel zurück. Es geht um Belbake Schokoladenstreusel in der 400-Gramm-Packung, die in mehreren Bundesländern in den Läden war. Genaue Infos zu den betroffenen Chargen gibt es auf der Seite lebensmittelwarnung.de.
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5: Die A6 Heilbronn Richtung Nürnberg. Zwischen Feuchtwangen Nord und Aurach brennt ein Fahrzeug. Rechte Spur und mittlerer Fahrstreifen sind blockiert.
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2: Feiertagswürdig schaut anders aus. Viele Wolken heute über Niederbayern. Teilweise kann es auch regnen, dazu bis zu 13 Grad an der Spitze. Morgen macht das Wetter dann quasi einmal Copy-Paste.
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3: Ich bin Angela Kress. Guten Morgen. Wir schauen nach China, denn dahin schaut auch die Weltpolitik gerade. US-Präsident Trump ist zu Besuch. Er und Chinas Staatschef Xi haben zum Auftakt betont freundliche Worte aneinander gerichtet. Obwohl die beiden größten Volkswirtschaften der Welt gerade in einem Handelskrieg stecken. Trump wird von einer Wirtschaftsdelegation begleitet. Unter anderem ist der Chef des Chip-Herstellers Nvidia dabei. Nvidia-Halbleiter gelten als besonders wichtig für die Entwicklung künstlicher Intelligenz. Das Bundeskabinett hatte ja die Reform der gesetzlichen Krankenkassen auf den Weg gebracht. Diskutiert wird trotzdem weiter darüber. Zuletzt hatte Ärztepräsident Reinhardt davor gewarnt, die Reform, wie er sagt, durchs Parlament durchzudrücken. Jetzt reagiert der Kassenchef. Jan-Henner Reitze berichtet.
4: Auch wenn Druck von allen Seiten kommt, die Bundesregierung muss die Reform durchziehen, so der Chef des GKV-Spitzenverbands Blatt sagt, aufgeschoben worden seien nötige Änderungen schon viel zu lange. Der Ärzteverband kritisiert unter anderem, dass die Pläne unbezahlte Mehrarbeit für Ärzte bedeuten würden und fordert mehr Steuergeld für das Gesundheitssystem.
3: Das waren die Nachrichten um 9:30.
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5: Die A6 Heilbronn Richtung Nürnberg. Zwischen Feuchtwangen Nord und Aurach brennt ein Fahrzeug. Rechte Spur und mittlerer Fahrstreifen sind blockiert.
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1: Regenschirm noch in den Bollerwagen schmeißen heute am Vatertag. Die meiste Zeit bewölkt. Hier und da kann es auch mal regnen bei Höchstwerten zwischen 10 und 13 Grad. Wechselhaft geht's dann auch morgen weiter.
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6: Ich bin Angela Kress. Guten Morgen. Der Normenkontrollrat kritisiert die Pläne für ein neues Heizungsgesetz scharf. Das hatte die Regierung gestern auf den Weg gebracht. Der Bild sagte, der NKR-Chef, es sei ein Paradebeispiel dafür, warum Menschen staatliche Regeln nicht mehr verstehen würden. Er findet den Entwurf zu kompliziert mit zu vielen unklaren Vorgaben. Auch das Heizungsgesetz der alten Regierung hatte für viel Frust gesorgt. Jetzt soll es unter anderem Änderungen an den Regeln geben, wann wie viel erneuerbare Energien genutzt werden müssen. Steuer, Arbeitsmarkt, Rente und Bürokratieabbau – alles Themen, die die Koalition bis zur Sommerpause in einem Reformpaket angehen will. Arbeitgeber und Gewerkschaften sollen eingebunden werden. Schon vor den ersten Gesprächen fordert Arbeitgeberpräsident Dulger mehr Tempo und echte Veränderungen. Soita Sovali berichtet.
7: Dulger warnt vor reinen symbolischen Spitzengesprächen ohne konkrete Ergebnisse. Streit gibt es vor allem bei möglichen Änderungen der Arbeitszeitregeln. Während Arbeitgeber mehr Flexibilität wollen, lehnen die Gewerkschaften eine Aufweichung des 8-Stunden-Tages klar ab.
6: Die frühere Bundeskanzlerin Merkel hat an die Menschen in Deutschland appelliert, die Leistungen der amtierenden Bundesregierung fair zu bewerten. Dem Nachrichtenmagazin Focus sagte sie, die Regierung arbeite unter wirklich schwierigen äußeren Bedingungen. Merkel verwies auf die Kriege in der Ukraine und im Iran. Die haben hierzulande unter anderem zu steigenden Energiepreisen geführt. Umgerechnet fast 15 Millionen Euro hat jemand für einen blaugrünen Diamanten bezahlt. Das Auktionshaus Christie's sprach von einem Rekordpreis für einen solchen Edelstein. Der Diamant Ocean Dream hat 5,5 Karat, das gilt als Ausnahmestück. Wer das Schmuckstück gekauft hat, ist nicht bekannt. Rund einen Monat vor Beginn der Fußball-Weltmeisterschaft lockern die USA ihre Visabestimmungen. Wie das Außenministerium mitteilte, sollen für Fans mit einem gültigen Ticket keine Kautionszahlungen fällig werden. Sie liegen für Menschen aus 50 Ländern eigentlich bei bis zu $15.000. Die Liste umfasst vor allem Länder aus dem Nahen Osten und aus Afrika.
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8: Alle auf die Straßen, es ist alles ruhig. Gute Fahrt.
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1: Einen schönen guten Morgen wünsche ich euch. Aber noch nicht zu laut. Ausschlafen ist angesagt am Feiertag. Was heute sonst noch wichtig ist, das besprechen wir gleich. Dazu entspannter Sound von Taylor Swift zum Start in den Tag.
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1: Ihre Namensvetterin ist auch dabei in unserer Frühlings-Playlist. Taylor Dane gibt's nach einer aktuellen Nummer von Benson Boone. Servus.

Mit den 80ern durch den Morgen. Taylor Dane im Musikmix deines Lebens. Servus am Feiertag. Christi Himmelfahrt, Vatertag und der vierte Eisheilige heute, Bonifatius. Donnerstag, der 14. Mai. Vor unglaublichen 334 Jahren wird die erste Wetterprognose veröffentlicht in der Zeitschrift Sammlung für den Fortschritt von Landwirtschaft und Handel. Besonders aktuell war der Wetterbericht nicht. Damals wird in einer Tabelle abgedruckt, wie das Wetter vor einem Jahr war. Sollte quasi so eine Art Richtlinie sein, wie es werden könnte. Die USA greifen vor 53 Jahren mal wieder nach den Sternen. Sie schießen ihre erste Raumstation in die Erdumlaufbahn. Drei Mann haben darin Platz. 6 Monate bleibt das Ding im All. Ein Österreicher ist vor 48 Jahren on top of the world. Franz Obburg besteigt als erster Mensch der Welt den Mount Everest allein. Eine Tatortkommissarin hat heute halbrunden Geburtstag. Ulrike Volkerts wird 65. Facebook-Gründer Mark Zuckerberg wird 42, genauso wie Sänger Olly Murs. Der Platz 1 der Charts geht heute vor 25 Jahren an Crazy Town. Die stehen damals mit Butterfly ganz oben. Unser Tageshit heute.

0: Mit Taylor Swift durch den Feiertag Anti-Hero. Passt gar nicht thematisch. Wir feiern heute nämlich unsere Papas, unsere Helden. Ja, und auch unsere Muntermacher, die lassen sich's heute gut gehen.
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0: mit dem Musikmix deines Lebens durch den Feiertag. Gleich halb, da bekommen wir das News-Update aus Niederbayern, Deutschland und der Welt. Erst schauen wir aber noch aufs Wetter. Feiertagswürdig? Schaut anders aus. Viele Wolken heute über Niederbayern. Teilweise kann es auch regnen, dazu bis zu 13 Grad an der Spitze. Morgen macht das Wetter dann quasi einmal Copy-Paste.
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2: Ich bin Angela Kress. Guten Morgen. Der Normenkontrollrat kritisiert die Pläne für ein neues Heizungsgesetz scharf. Das hatte die Regierung gestern auf den Weg gebracht. Der Bild sagte der NKR-Chef, es sei ein Paradebeispiel dafür, warum Menschen staatliche Regeln nicht mehr verstehen würden. Er findet den Entwurf zu kompliziert mit zu vielen unklaren Vorgaben. Auch das Heizungsgesetz der alten Regierung hatte für viel Frust gesorgt. Jetzt soll es unter anderem Änderungen an den Regeln geben, wann wie viel erneuerbare Energien genutzt werden müssen. Steuer, Arbeitsmarkt, Rente und Bürokratieabbau – alles Themen, die die Koalition bis zur Sommerpause in einem Reformpaket angehen will. Arbeitgeber und Gewerkschaften sollen eingebunden werden. Schon vor den ersten Gesprächen fordert Arbeitgeberpräsident Dulger mehr Tempo und echte Veränderungen. Zoe Tassovali berichtet.
3: Dulger warnt vor reinen symbolischen Spitzengesprächen ohne konkrete Ergebnisse. Streit gibt es vor allem bei möglichen Änderungen der Arbeitszeitregeln. Während Arbeitgeber mehr Flexibilität wollen, lehnen die Gewerkschaften eine Aufweichung des 8-Stunden-Tages klar ab.
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4: Alle auf die Straßen, es ist alles ruhig. Gute Fahrt.
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0: Was für ein cooler 80er. Womack und Womack mit Teardrops. Heute am Feiertag keine Tränen, sondern vielleicht Schweißperlen. Ab ins Fitnessstudio oder auf einen Heimtrainer. Ja, Sport brauchen wir schon, wenn wir auch mal sündigen wollen. Mittlerweile ist ja eh in allem Zucker drin.
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0: Damit beschäftigt sich auch die Emilia aus Landau. Sie will wissen, wie erkennen wir, wenn es mal zu viel Zucker war? Ja, unsere zuckersüße Expertin heute ist Melanie Reilhofer aus dem Maximal-Radio-Team. Wie schaut's aus, Melanie?
2: Zu viel Zucker kann sich auf verschiedene Arten bemerkbar machen. Zum Beispiel durch Müdigkeit, Heißhungerattacken, unreine Haut, Gewichtszunahme, Stimmungsschwankungen, Schlafprobleme oder Probleme mit den Zähnen. Also wirklich eine ganze Menge. Grund dafür ist, dass nach sehr zuckerhaltigen Lebensmitteln der Blutzucker stärker schwankt, der Körper schüttet mehr Insulin aus und im Gehirn werden Belohnungshormone wie Dopamin freigesetzt. Deshalb bekommen wir schneller wieder Lust auf Süßes. Wichtig ist aber, diese Symptome können natürlich auch andere Ursachen haben. Falls mehrere davon häufiger auftreten, ist es trotzdem wichtig, den eigenen Zuckerkonsum mal genauer anzuschauen.
0: Boah, schon krass, was Industriezucker so mit uns anstellen kann. Also lieber auf den Konsum achten und in Maßen genießen. Habt ihr auch eine Frage an uns, die alle Niederbayern interessieren könnte? Dann schickt sie uns einfach durch per WhatsApp an die 0800 14 15 800.

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1: Ganz entspannt gehen wir es an zum Start in den Vatertag. Da hat uns der Adrian eine Sprachnachricht eingeschickt.
2: Servus, Bab. Ich wünsche dir alles Gute zum Vatertag und wollte mich einfach mal bei dir bedanken, weil du immer für mich da bist und mir zeigst, wo es lang geht im Leben. Und das hilft mir einfach.
1: Heute feiern wir alle Papas in Niederbayern mit ganz vielen Songs nur für euch. Den Auftakt für unser Bonus-Song-Spezial macht George Michael mit Father Figure.

0: geht gerade total viral als Sound auf TikTok. Wir hören ihn in unserer Playlist für den Frühling. George Michael mit Father Figure, unser Bonussong der Stunde. Nieselwetter eher in Niederbayern heute, aber Adele macht das gar nichts aus. Die ist um kurz nach voll am Start mit Set Fire to the Rain nach den Nachrichten. Da bekommen wir alle wichtigen Meldungen für die Region, vorher noch das Wetter. Regenschirm noch in den Bollerwagen schmeißen heute am Vatertag, die meiste Zeit bewölkt. Hier und da kann es auch mal regnen bei Höchstwerten zwischen 10 und 13 Grad. Wechselhaft geht's dann auch morgen weiter.
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5: Ich bin Angela Kress. Erst warme Worte, dann gleich ein heikles Thema. Beim Besuch von US-Präsident Trump in China hat Staatschef Xi vor einem Konflikt um Taiwan gewarnt. China beansprucht Taiwan für sich, die USA beliefern den Inselstaat mit Waffen. Bei dem Treffen wird es wohl auch um die Straße von Hormuz gehen, die wichtig für den Ölhandel ist und auch Auswirkungen auf die Ölpreise bei uns hat. Die USA erhoffen sich Hilfe von China bei der Absicherung der Wasserstraße. Die Weltmeere könnten auf neue Wärmerekorde zusteuern. Die Entwicklung würde an die Situation im Frühjahr 2023 erinnern, als die globalen Meerestemperaturen begannen, die Höchstwerte früherer Jahre mit immer größerem Abstand zu übertreffen, heißt es vom Alfred-Wegener-Institut in Bremerhaven. Besonders stark aufgeheizt sei aktuell der Pazifik vor der Küste Kaliforniens und Mexikos. Mit einem Gottesdienst zu Christi Himmelfahrt beginnt in Würzburg der zweite Tag des Katholikentags. Dazu wurde auch Bundespräsident Steinmeier erwartet. Im Anschluss will er heute mit Ehrenamtlichen und Fachleuten über das vielfältige ehrenamtliche Engagement sprechen. Bis zum Sonntag werden auf dem Katholikentag etwa 60.000 Menschen erwartet. Die Koalition will ja bis zur Sommerpause ein Reformpaket schnüren mit den Themen Steuern, Arbeitsmarkt, Rente und Bürokratieabbau. Arbeitgeberpräsident Dulger hat die Gewerkschaften und die SPD davor gewarnt, Reformen zu bremsen. Saarlands Ministerpräsidentin Rehlinger forderte in der Rheinischen Post unterdessen höhere Steuerbelastungen für Spitzenverdiener und Erben. Die beiden dominanten deutschen Frauenfußballteams der vergangenen Jahre treffen im DFB-Pokalfinale aufeinander. In Köln kommt es heute ab 16 Uhr zum Endspiel zwischen dem VfL Wolfsburg und dem FC Bayern München. Moritz Einzel berichtet.
6: In der Liga haben die Münchnerinnen 16 Punkte Vorsprung auf den VfL und sind natürlich deutscher Meister. Doch in einem Spiel kann alles passieren und die Wölfinnen können DFB-Pokal. Nicht umsonst haben sie den Wettbewerb bis 2024 10-mal in Folge gewonnen. Und Wolfsburgs Ikone Alexandra Popp will sich jetzt nochmal mit dem Titel nach Dortmund verabschieden.
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7: Auf die Straßen, bitte Vorsicht auf der B17, Reute Richtung Landsberg. Zwischen der B472 Schongau West und dem Abzweig nach Altenstadt ist die Fahrbahn halbseitig gesperrt. Hier brennt ein Auto. Kräfte zur Störungsbeseitigung sind vor Ort. Es gibt auch schon einen Stau auf der B17 Reute Richtung Landsberg zwischen Peiting West und Hohenfurch. 3 Kilometer, hier dauert es gerade 20 Minuten länger. Und nochmal zwischen Altenstadt Nord und Schongau West, hier auch 3 Kilometer Stau, 20 Minuten. Länger. Wo es geht, gute Fahrt.
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0: Viele genießen heute ihren freien Tag. Christi Himmelfahrt, unsere Hitdolmetscherin, ist trotzdem zu uns ins Studio gefahren. Schaut sich wieder einen richtig coolen Song für uns an. Da passen wir ganz genau auf. So wie Charlie Puth, Attention. Außerdem geht's zurück in die 80er. Mit U2 und Pride. Vorher heizt uns Adele schon mal ein mit Set Fire to the Rain. Schön, dass ihr mit dabei seid.
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0: Pride in the name of love. Die 80er bei Maximal Radio. Schönen Donnerstag. Viele haben frei und Brückentag morgen. Extra langes Wochenende. Unsere Hit-Dolmetscherin schaut aber natürlich trotzdem für uns im Studio vorbei.
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3: Jetzt übersetze ich mal einen von den schönsten Love-Songs auf gut Niederbayerisch. Und ihr müsst ja raten, welcher Song das ist. Ich muss mir jetzt ein wenig Zeit nehmen. Zeit, um über die Sachen nachzudenken. Und jetzt muss ich aufhören auf den Berg. Und es fühlt sich so an, als hätte ich die ganze Welt auf meinem Buckel. Und zwischen die Wolken sehe ich die Liebe ausblitzen. Das hält mich warm, wenn es im Leben kälter wird. Ich möchte wissen, was Liebe ist. Und ich möchte, dass du es mir zeigst. Und ich weiß auch, dass du mir das zeigen kannst. Na, klingelt's? Richtig! Das ist natürlich Foreigner mit einem seiner größten Hits I Want to Know What Love Is. Und den hören wir uns jetzt an. Hier bei Maximal Radio.

0: Ein Lied. Mark Forster bei Maximal Radio. Der lässt sich heute auch feiern am Vatertag. Na, und auch der Max aus Gankhofen, der will seinem Papa was ausrichten lassen.
1: Lieber Papa, heute ist Vatertag und ich wünsche dir alles, alles Gute. Ich weiß schon, das mit dem Feiern und Vatertag ist eigentlich gar nicht so dein Ding. Aber ich muss dir dieses Jahr wirklich mal von Herzen Danke sagen, weil was du für mich getan hast im letzten Jahr, das kann man eigentlich nicht so genau in Worte fassen. Was hätte ich ohne dich gemacht bei meinem Umzug zum Beispiel? Also du hast einfach so kräftig mit angepackt, mir so viel geholfen und warst auch einfach immer da, hast irgendwie immer die richtigen Worte und bringst mich auch immer wieder zum Lachen. Also vielen, vielen Dank, dass du da bist, dass ich mich immer auf dich verlassen kann. Ich hab dich lieb.
0: Max, wir wünschen dir und deinem Papa heute einen wunderschönen Tag. Den Soundtrack dafür gibt's in unserer Playlist für den Frühling von Charlie Puth. Attention!

0: Der Donnerstag, kurz vor halb. Gleich gibt's für uns wieder die wichtigsten Infos des Tages im News-Update. Davor noch der Blick aufs Wetter. Feiertagswürdig? Schaut anders aus. Viele Wolken heute über Niederbayern. Teilweise kann es auch regnen. Dazu bis zu 13 Grad an der Spitze. Morgen macht das Wetter dann quasi einmal Copy-Paste.
1: Es ist 10:30. 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
2: Ich bin Angela Kress. Erst warme Worte, dann gleich ein heikles Thema. Beim Besuch von US-Präsident Trump in China hat Staatschef Xi vor einem Konflikt um Taiwan gewarnt. China beansprucht Taiwan für sich, die USA beliefern den Inselstaat mit Waffen. Bei dem Treffen wird es wohl auch um die Straße von Hormuz gehen, die wichtig für den Ölhandel ist und auch Auswirkungen auf die Ölpreise bei uns hat. Die USA erhoffen sich Hilfe von China bei der Absicherung der Wasserstraße. Die Weltmeere könnten auf neue Wärmerekorde zusteuern. Die Entwicklung würde an die Situation im Frühjahr 2023 erinnern, als die globalen Meerestemperaturen begannen, die Höchstwerte früherer Jahre mit immer größerem Abstand zu übertreffen, heißt es vom Alfred-Wegener-Institut in Bremerhaven. Besonders stark aufgeheizt sei aktuell der Pazifik vor der Küste Kaliforniens und Mexikos.
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3: Auf die Straßen, bitte Vorsicht auf der B17, Reute Richtung Landsberg. Zwischen der B472 Schongau West und dem Abzweig nach Altenstadt ist die Fahrbahn halbseitig gesperrt, hier brennt ein Auto. Kräfte zur Störungsbeseitigung sind vor Ort. Es gibt auch schon einen Stau auf der B17 Reute Richtung Landsberg zwischen Peiting West und Hohenfurch. 3 Kilometer, hier dauert es gerade 20 Minuten länger. Und nochmal zwischen Altenstadt Nord und Schongau West, hier auch 3 Kilometer Stau, 20 Minuten länger. Wo es geht, gute Fahrt.
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0: 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Flashback kennen wir, auch wenn jemand so ein ganz bestimmtes Wort sagt, das wir schon ewig nicht mehr gehört haben. Gerade in unserem schönen Dialekt.
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2: Campi. Na, das ist jetzt keine Umschreibung für einen exquisiten Friseur, der die Haare am besten legen oder kämmen kann. Ein Campi ist ein junger Bursch, oft halbstark und eingebildet. Junge Camping sind laut, ledig und überzeugt, dass unsterblich sind. Dabei sind's gerade frisch gebackene Wichtigtour mit Milchbartrestbestand. Aber gut aufbrezelt ist er schon, der Campi. Das ist ihm wichtig, weil er ist ja schließlich ein Mannsbild. Im Probebetrieb.
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1: Graue Haare? Nee. Silberfuchs nennt sich das. Topfit sind sie. Sowieso haben sich alle gut gehalten, unsere Papas. Anna aus Deggendorf freut sich heute auch auf einen richtig schönen Tag mit ihrem Vater.
2: Zum Vatertag wünsche ich meinem Papa alles Gute. Ich bin froh, dass ich ihn habe, dass er immer für mich da ist, wenn ich ihn brauche. Und ja, dass er mir fürs Leben so viel mitgegeben hat. Und ja, hoffe, dass er seinen Ehrentag genießt und wir miteinander schön feiern und eine gemütliche Halbe miteinander trinken.
1: Ganz viel Spaß euch heute. Ach, sind eh alle jung geblieben, unsere Väter. Rod Stewart singt da ein Liedchen von wortwörtlich Forever Young.

0: Musikalischer Jungbrunnen, Rod Stewart mit Forever Young. Wir feiern unsere Papas heute am Vatertag mit einem Bonus-Song-Spezial und den nächsten, den gibt's um kurz vor 12. Bis dahin. Haben wir Michael Patrick Kelly dabei in unserer Playlist für den Frühling mit Run Free nach den News. Da schauen wir uns an, was heute alles wichtig ist in Niederbayern. Davor das Wetter. Regenschirm noch in den Bollerwagen schmeißen heute am Vatertag. Die meiste Zeit bewölkt. Hier und da kann es auch mal regnen bei Höchstwerten zwischen 10 und 13 Grad. Wechselhaft geht's dann auch morgen weiter.
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5: Ich bin Angela Kress. In der Koalition wird ja gerade um viele Themen extrem gerungen. Die frühere Bundeskanzlerin Merkel hat dem Magazin Focus gesagt, die Menschen sollten die Leistungen der Regierung fair bewerten. Ronny Thorau berichtet.
6: Mit Maß und Mitte. So sollten die Bürger gerade auch bewerten, was die Regierung schon geschafft habe. Zu einzelnen Maßnahmen äußerte sich Merkel zwar nicht, warb aber um Verständnis. Die Regierung arbeite gerade unter wirklich schwierigen äußeren Bedingungen, etwa die Kriege in der Ukraine und im Iran. Merkel will offenbar auch selber etwas tun, um die unter Druck stehende Demokratie in Deutschland zu stärken. Sie denke über ein Stipendium für junge Leute nach.
5: Heute ist Vatertag, da sind viele Menschen unterwegs und trinken Alkohol. Das Risiko für Unfälle unter Alkoholeinfluss ist heute dreimal so hoch wie an einem durchschnittlichen Tag im Jahr. Das hat der Verkehrssicherheitsrat auf Grundlage von Daten des Statistischen Bundesamts gemeldet. Vor einem Jahr gab es demnach am Vatertag bundesweit rund 280 Unfälle, weil Alkohol im Spiel war. Mehr als 120 Menschen wurden verletzt, teilweise schwer. Er war mal die rechte Hand des ukrainischen Präsidenten Selenskyj. Jetzt sitzt der frühere Präsidialamtschef Jermak in U-Haft. Das teilte ein Richter des obersten Antikorruptionsgerichts mit. Jermak muss sich wegen Geldwäschevorwürfen verantworten. Ihm und 5 anderen Verdächtigen werden illegale Millionengeschäfte bei einem Luxusbauprojekt vorgeworfen. Er selbst hatte die Vorwürfe zurückgewiesen. In Ringsburg haben rund 430 Anwohnerinnen und Anwohner im Nordosten der Stadt ihre Häuser verlassen. Dort soll ein rund 100 Kilogramm schwerer Blindgänger aus dem Zweiten Weltkrieg entschärft werden. Das soll gegen Mittag passieren, hieß es von der Polizei. Die hatte den Fundort über Nacht bewacht. Weltweit wurde im vergangenen Jahr so wenig Wein getrunken wie seit fast 70 Jahren nicht. Laut der Internationalen Organisation für Rebe und Wein waren es 208 Millionen Hektoliter. Auch in Deutschland wurde weniger Wein getrunken. Ein Grund sei unter anderem, dass die Produktion und damit der Wein teurer geworden sind.
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7: Auf die Straßen, da ist schon einiges los. A96 Lindau Richtung München. Zwischen Landsberg am Lech Ost und Schöffelding 5 Kilometer Stau. Über 1,5 Stunden dauert es hier gerade länger. Nochmal die A96 München Richtung Lindau. Zwischen Greifenberg und Schöffelding 2 Kilometer Stau, eine halbe Stunde plus. B17 Reute Richtung Landsberg. Zwischen Peiting West und Hohenfurch 3 Kilometer Stau, 30 Minuten dauert es hier länger. Und nochmal die B17 Landsberg Richtung Reute zwischen Hohenfurch und Schongau West. 2 Kilometer Stau, auch hier 30 Minuten plus. Hier hat vorhin ein Auto gebrannt. Wo es geht, gute Fahrt.
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0: 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Heute noch einen kleinen Ausflug machen oder den Tag gemütlich daheim verbringen. Irgendwie die Kids bespaßen heute. Unsere Erklärzwergerl, die sind ja zum Glück beschäftigt mit den wirklich wichtigen Fragen. Gleich sind sie für uns am Start. Genau wie Shabuzi mit Blink Twice und Rick Springfield mit den 80ern. Vorher kommt noch Michael Patrick Kelly angelaufen. Oh, dass er bloß nicht außer Atem kommt. Run Free bei Maximal Radio. Schönen Donnerstag.
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0: Rick Springfield will Jessie's Girl und wir wollen einen schönen Feiertag verbringen. Mal den Männern was Gutes tun heute am Vatertag, vielleicht die Radlreifen aufpumpen, einen Kaffee vorbeibringen, später auch ein Bierchen oder eine Karte malen. Da sind unsere Erklärzwergerl ja auch sehr kreativ, kennen wir ja nicht anders von ihnen.
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2: 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Schmeckt aber trotzdem.
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0: Gute Laune Sound aus den 90ern. Sing Halleluja. Ach ja, Gott sei Dank Feiertag. Da freuen sich auch unsere Muntermacher. Ach, endlich mal ausschlafen.
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2: 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Schönen Feiertag und bis morgen.
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0: Schönen Vatertag euch. Gleich haben wir es halb. Zeit fürs News-Update für die Region. Vorher noch ein kurzer Wettercheck. Feiertagswürdig? Schaut anders aus. Viele Wolken heute über Niederbayern. Teilweise kann es auch regnen. Dazu bis zu 13 Grad an der Spitze. Morgen macht das Wetter dann quasi einmal Copy-Paste.
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2: Ich bin Angela Kress. In der Koalition wird ja gerade um viele Themen extrem gerungen. Die frühere Bundeskanzlerin Merkel hat dem Magazin Focus gesagt, die Menschen sollten die Leistungen der Regierung fair bewerten. Ronny Thorau berichtet.
3: Mit Maß und Mitte. So sollten die Bürger gerade auch bewerten, was die Regierung schon geschafft habe. Zu einzelnen Maßnahmen äußerte sich Merkel zwar nicht, warb aber um Verständnis. Die Regierung arbeite gerade unter wirklich schwierigen äußeren Bedingungen, etwa die Kriege in der Ukraine und im Iran. Merkel will offenbar auch selber etwas tun, um die unter Druck stehende Demokratie in Deutschland zu stärken. Sie denke über ein Stipendium für junge Leute nach.
2: Heute ist Vatertag, da sind viele Menschen unterwegs und trinken Alkohol. Das Risiko für Unfälle unter Alkoholeinfluss ist heute 3-mal so hoch wie an einem durchschnittlichen Tag im Jahr. Das hat der Verkehrssicherheitsrat auf Grundlage von Daten des Statistischen Bundesamts gemeldet. Vor einem Jahr gab es demnach am Vatertag bundesweit rund 280 Unfälle, weil Alkohol im Spiel war. Mehr als 120 Menschen wurden verletzt, teilweise schwer.
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4: Alle auf die Straßen, da ist schon einiges los. A96 Lindau Richtung München. Zwischen Landsberg am Lech Ost und Schöffelding 5 Kilometer Stau. Über 1,5 Stunden dauert es hier gerade länger. Nochmal die A96 München Richtung Lindau zwischen Greifenberg und Schöffelding. 2 Kilometer Stau, eine halbe Stunde plus. B17 Reute Richtung Landsberg zwischen Peiting West und Hohenfurch. 3 Kilometer Stau, 30 Minuten dauert es hier länger. Und nochmal die B17 Landsberg Richtung Reute zwischen Hohenfurch und Schongau West. 2 Kilometer Stau, auch hier 30 Minuten plus. Hier hat vorhin ein Auto gebrannt. Wo es geht, gute Fahrt.
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0: Entspannt Richtung Mittag. John Waits, Missing You. Heute Feiertag, Christi Himmelfahrt und natürlich Vatertag. Aber warum fallen die eigentlich immer auf denselben Tag? Daniel Falkewitsch aus unserer Redaktion, du weißt Bescheid.
1: Das hat eigentlich einen ganz einfachen Grund. Christi Himmelfahrt ist der Feiertag, an dem wir die Auffahrt von Jesus in den Himmel feiern, sagt ja der Name schon. Jesus steigt in den Himmel auf und somit auch zu seinem göttlichen Vater. Alles dreht sich um das Wiedersehen mit Papa. Deswegen wurde der Vatertag auch auf diesen Tag gelegt.
0: Ah, okay. Aber warum feiern wir denn eigentlich überhaupt den Vatertag? Wie ist das überhaupt zustande gekommen?
1: Die Tradition kommt ursprünglich aus den USA. Und zwar von einer Frau. Louisa Dodd war die Tochter eines US-amerikanischen Veteranen, der im Bürgerkrieg gedient hat. 1910 hat sie deshalb eine Bewegung ins Leben gerufen. Eine Ehrung von allen Vätern. Präsident Coolidge fand die Idee super toll und er wollte einen offiziellen Feiertag für alle Väter einführen. Erst in den 70ern hat dann aber US-Präsident Richard Nixon den Tag zum offiziellen Vatertag ernannt. Das schwappte dann irgendwann auch zu uns über.
0: Eine Frau ist verantwortlich für den Vatertag. Das ist doch mal was. Na, dann machen wir es den Männern heute mal richtig schön.
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1: Boah, du schaust deinem Bab aber ähnlich. Für den einen voll das Kompliment, wenn mir als Frau das einer sagt. Naja, meistens ist ja nett gemeint. Marlene aus Pilsding hat ihrem Papa heute auch was zu sagen.
2: Hi Papa, die Marlene ist da. Ich wünsche dir alles, alles Liebe zum Vatertag. Du bist der beste Papa, den man sich vorstellen kann. Ich hab dich ganz, ganz fest lieb und du kannst super gut grillen. Mach bitte weiter so. Deine Marlene.
1: Ja, da haben wir einige super Griller-Papas bei uns in Niederbayern. Für euch gibt's zu eurem Ehrentag heute ganz viele Songs. Christopher ist jetzt am Start mit My Father's Eyes.

0: Christopher mit unserem Bonussong der Stunde. Ja, bei uns gibt's immer eine Nummer mehr hinten raus. My Father's Eyes. Wir bleiben gleich in den 2000ern. Die No Angels mit Daylight in Your Eyes gibt's um kurz nach voll nach den Nachrichten. Da bekommen wir alle Infos für unseren Tag. Erst schauen wir aber noch kurz aufs Wetter. Regenschirm noch in den Bollerwagen schmeißen heute am Vatertag. Die meiste Zeit bewölkt. Hier und da kann es auch mal regnen bei Höchstwerten zwischen 10 und 13 Grad. Wechselhaft geht's dann auch morgen weiter.
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5: Ich bin Angela Kress. Zum Vatertag gehört für viele auch Alkohol dazu. Experten zufolge ist das Risiko von Unfällen unter Alkoholeinfluss an Vatertag 3-mal so hoch wie an einem durchschnittlichen Tag im Jahr. Diana Kramer berichtet.
6: Die Bilanz des letzten Jahres, 284 Unfälle und mehr als 160 Verletzte. Der Verkehrssicherheitsrat appelliert deshalb, kein Alkohol am Steuer oder auf dem Fahrrad, das gelte an Himmelfahrt, aber auch an jedem anderen Tag des Jahres. Immerhin, immer mehr Männer nutzen den Feiertag für Familienausflüge statt Promilletouren.
5: Angesichts von Streit in der Koalition fordern der CDU-Arbeitnehmerflügel und der konservative SPD-Flügel Seeheimer Kreis, das Bündnis auf sich zusammenzureißen. Im Moment bestimmten die lautesten der Parteien die öffentliche Wahrnehmung, sagte Seeheimer Sprecher Limbacher dem Spiegel. Die frühere Kanzlerin Merkel sagte dem Fokus, die Menschen sollten die Leistungen der Regierung fair bewerten. Sie verwies auf schwierige äußere Umstände. Kurz bevor eine EU-Frist zur Lohntransparenz ausläuft, gibt es in den meisten Stellenanzeigen hierzulande weiter keine detaillierten Angaben zum Gehalt. Die Jobseite Indeed fand in gut 12% solche Angaben, letzter Platz der 7 untersuchten europäischen Länder. Die EU-Richtlinie soll unter anderem dafür sorgen, die Einkommensunterschiede von Männern und Frauen auszugleichen. Arbeitgeber sollen schon vor einem Bewerbungsgespräch Angaben zum Gehalt machen müssen. Wie können Milliardenlöcher bei den gesetzlichen Krankenkassen gestopft werden? Das Kabinett hat ja ein Sparpaket auf den Weg gebracht und der Chef des Kassenspitzenverbands Blatt fordert jetzt, Kurs zu halten, auch wenn der Druck hoch sei. Zuletzt hatte Ärztepräsident Reinhardt einen Aufschub gefordert, unter anderem in Arztpraxen soll es Ausgabenbremsen geben. Ein Star-Aufgebot soll beim Endspiel der Fußball-Weltmeisterschaft am 19. Juli für Unterhaltung in der Halbzeitpause sorgen. Die Pop-Ikonen Shakira und Madonna sowie die südkoreanische Band BTS werden bei der ersten Halbzeitshow in einem WM-Finale auftreten. Mit der Show soll auch Geld für Bildungs- und Fußballprojekte gesammelt werden, hieß es von der FIFA.
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7: Alle auf die Straßen, gerade ganz normaler Verkehr. Gute Fahrt.
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0: Donnerstagmittag, viele haben heute frei. Oh, was machen wir bloß mit der ganzen Zeit? Daheim entspannen oder am Nachmittag noch was unternehmen mit der Familie oder Freunden. Da haben wir gleich einen super Tipp für euch. Und was Neues gibt's im Musikmix deines Lebens.
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0: Oder doch lieber einen Klassiker? Wir haben sie alle in unserer Playlist für den Frühling nach den 2000ern. Ach, da werden Erinnerungen wach an Club-Handys, tiefe Jeans und Diddle. Die No Angels. 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

0: Fühlt sich fast schon ein bisschen nach Sommer an. Lynyrd Skynyrd, Sweet Home Alabama. Jetzt genießen wir erstmal noch den Frühling und natürlich den Vatertag heute. Viele gönnen sich ja gleich noch den Brückentag morgen, habt's recht. Falls ihr heute noch nach Action sucht, werdet ihr in Reisbach fündig im Bayernpark. Servus Alex Huber vom Marketing. Ihr als Freizeitparkteam, ihr habt euch da was richtig Cooles einfallen lassen.
1: Auf alle Väter warten vatertagsgerechte kulinarische Schmankerl. Lasst euch überraschen im Bayernpark. Unser Küchenchef, der ist schon ganz heiß und der Ofen auch.
0: Viele feiern den Vatertag ja mit Freunden und nicht mit der Familie. Die sind meistens mit Bollerwagen bewaffnet und lassen's krachen. Wie sind da eure Erfahrungen, Alex?
1: Ja, ich muss sagen, das hält sich wirklich in Grenzen. Die sind sehr, sehr gut aufgestellt. Vielleicht sind sie schon einiges gewohnt, die Väter, ich weiß nicht. Aber so richtige Ausfälle haben wir jetzt noch nie gehabt im Park. Ja, wenn einer daheim einen Bollerwagen vergisst, wir hätten auch welche an der Info. Die könnt ihr euch da mitnehmen und könnt ein bisschen was reinfüllen.
0: Oh, was für ein Service! Egal, wo ihr den Vatertag heute verbringt, wir wünschen euch ganz viel Spaß.

0: Coolio mit den 90ern in unserer Playlist für den Frühling, Gangsters Paradise. Gerade auf dem Weg zum Wirt oder daheim am Tisch decken, heute schön gemeinsam essen am Vatertag. Den feiert heute auch der Chris aus Leibelfing und hat uns da eine Sprachnachricht geschickt.
1: Lieber Papa, ich wünsche dir alles, alles Gute zum Vatertag. Danke, dass du immer für mich da bist und dass du gleichzeitig der beste Heimhandwerker bist, den es gibt und alles einfach für mich reparieren kannst.
0: Ja, unsere Papas, die machen alles, was kaputt ist, wieder ganz. Ihr seid einfach super. Dafür feiern wir euch heute im Musikmix deines Lebens. I know you're better. Mit einer aktuellen Nummer von Clock Clock. Die gibt's gleich um kurz vor halb.
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0: mit dem Musikmix deines Lebens durch den Feiertag. Gleich halb, da bekommen wir das News-Update aus Niederbayern, Deutschland und der Welt. Erst schauen wir aber noch aufs Wetter. Von allem ist was dabei heute. Ab ist halt Sonne, teils Regen, meist bleibt's aber bewölkt bei uns. Die Höchstwerte liegen bei um die 13 Grad heute. Genauso durchwachsen schaut's dann auch morgen aus.
1: Es ist halb eins. 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
2: Ich bin Angela Kress. Zum Vatertag gehört für viele auch Alkohol dazu. Experten zufolge ist das Risiko von Unfällen unter Alkoholeinfluss an Vatertag dreimal so hoch wie an einem durchschnittlichen Tag im Jahr. Diana Kramer berichtet.
3: Die Bilanz des letzten Jahres: 284 Unfälle und mehr als 160 Verletzte. Der Verkehrssicherheitsrat appelliert deshalb, kein Alkohol am Steuer oder auf dem Fahrrad, das gelte an Himmelfahrt, aber auch an jedem anderen Tag des Jahres. Immerhin, immer mehr Männer nutzen den Feiertag für Familienausflüge statt Promilletouren.
2: Angesichts von Streit in der Koalition fordern der CDU-Arbeitnehmerflügel und der konservative SPD-Flügel Seeheimer Kreis, das Bündnis auf sich zusammenzureißen. Im Moment bestimmten die lautesten der Parteien die öffentliche Wahrnehmung, sagte Seeheimer Sprecher Limbacher dem Spiegel. Die frühere Kanzlerin Merkel sagte dem Fokus, die Menschen sollten die Leistungen der Regierung fair bewerten. Sie verwies auf schwierige äußere Umstände. Das waren die Nachrichten um halb.
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4: Alle auf die Straßen, gerade ganz normaler Verkehr. Gute Fahrt.
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0: Felix Jan und Jay Hartz, Pride im Musikmix deines Lebens. Gleich 1:15, kurz eine kleine Couchpause jetzt am frühen Nachmittag oder unterwegs einen Ausflug mit der Familie heute am Feiertag. Egal wie, wir machen uns einen richtig schönen Tag oder mit Brückentag morgen einen schönen Auftakt ins lange Wochenende.
1: Dieses Jahr wird dieser Hit 30 Jahre. 30 Jahre. Immer noch Kult und jetzt in voller Länge. Michael Jackson mit They Don't Care About Us.

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1: Da holen wir uns die Queen of Pop ran. Wie könnten wir unsere Papas auch besser feiern heute am Vatertag? Danke für jeden Ratschlag. Danke, dass ihr immer für uns da seid. Paul aus Gerzen will seinem Papa heute auch was ausrichten.
2: Hi Papa, ich wünsche dir alles, alles Gute zum Vatertag. Ich finde es richtig toll, dass du mit mir immer Fußball spielst und immer für mich da bist. Danke, hab dich ganz doll lieb.
1: Für euch gibt's jetzt eine richtig coole Nummer von Madonna. Papa, don't preach. Macht euch einen schönen Tag.

0: Madonna mit den 80ern im Bonussong der Stunde, Papa Don't Preach. Ganz viele Bonussongs für unsere Väter haben wir heute noch dabei. Was würden wir auch ohne sie machen? Wäre ja wirklich wie der Weltuntergang. Let's pretend it's not the end of the world. Die Version davon klingt aber gar nicht so schlecht. Miley Cyrus bei Maximal Radio mit End of the World nach unserem News Update um 1. Da bekommen wir alle wichtigen Meldungen für die Region, vorher noch das Wetter. Typisches Aprilwetter irgendwie jetzt im Mai. Sonne, Wolken, Regen, alles kann heute dabei sein. Um die 13 Grad an der Spitze gibt's dazu. Ähnlich geht's dann auch morgen weiter.
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3: Ich bin Angela Kress. Der Normenkontrollrat kritisiert die Pläne für ein neues Heizungsgesetz scharf. Das hat die Regierung ja gestern auf den Weg gebracht. Der Bild sagte, der NKR-Chef, es sei ein Paradebeispiel dafür, warum Menschen staatliche Regeln nicht mehr verstehen würden. Er findet den Entwurf zu kompliziert mit zu vielen unklaren Vorgaben. Der neue Entwurf soll unter anderem ändern, wann wie viel erneuerbare Energien genutzt werden müssen. Heute ist Vatertag, da sind viele Menschen unterwegs und trinken Alkohol. Das Risiko für Unfälle unter Alkoholeinfluss ist heute dreimal so hoch wie an einem durchschnittlichen Tag im Jahr. Das hat der Verkehrssicherheitsrat auf Grundlage von Daten des Statistischen Bundesamts gemeldet. Vor einem Jahr gab es demnach am Vatertag bundesweit rund 280 Unfälle, weil Alkohol im Spiel war. Mehr als 120 Menschen wurden verletzt, teilweise schwer. Zum Auftakt des Besuchs von US-Präsident Trump in China haben sich beide Seiten um ein stabileres Verhältnis der Großmächte bemüht. Zugleich hat Chinas Staatschef Xi laut staatlicher Nachrichtenagentur aber vor einem Konflikt um Taiwan gewarnt. Mit Trump war auch eine große Wirtschaftsdelegation nach China gereist. Auch für die deutsche Wirtschaft ist wichtig, wie das Treffen läuft. USA und China sind wichtige Handelspartner. In der Ukraine ist Untersuchungshaft gegen den früheren ukrainischen Präsidialamtschef Jermak angeordnet worden. Ulf Mauder berichtet aus Moskau über die Entscheidung des obersten Antikorruptionsgerichts.
4: Teile der Machtelite und ranghohe Beamte stehen schon lange im Ruf, sich im Zuge des Krieges zu bereichern. Die Ukraine gilt trotz Reformen noch immer als eine der korruptesten Staaten überhaupt. Präsident Zelensky hat der Europäischen Union im Streben um eine Mitgliedschaft den Kampf gegen die Korruption zugesichert.
3: Umgerechnet fast 15 Millionen Euro hat jemand für einen blaugrünen Diamanten bezahlt. Das Auktionshaus Christie's sprach von einem Rekordpreis für einen solchen Edelstein. Der Diamant Ocean Dream hat 5,5 Karat, das gilt als Ausnahmestück. Wer das Schmuckstück gekauft hat, ist nicht bekannt.
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5: Alle auf die Straßen, Vorsicht, es gibt gerade eine Sperre auf der B85 Passau Richtung Regen. Zwischen Gumpenreit und Mitternach, da ist die Fahrbahn in beiden Richtungen nach einem Unfall gesperrt. Und das höchstwahrscheinlich noch bis 14 Uhr. Gute Fahrt.
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0: 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Langsam aber sicher geht's rein in den Nachmittag. Einiges los bei uns in der Region. Da kommen ein paar coole Events auf uns zu. Mehr dazu erzähle ich euch gleich. Erstmal gibt's entspannten Sound für den Feiertag. Von Olivia Dean und aus den 80ern. Chicago ist am Start, nach einer aktuellen Nummer von Miley Cyrus, End of the World. Schönen Vatertag euch.

0: mit den 80ern rein in den Donnerstagnachmittag. Chicago, you're the inspiration. Ein bisschen Inspiration können unsere Kinder manchmal auch ganz gut gebrauchen. Gleichungen lösen, Aufsätze schreiben, lateinische Texte übersetzen. Super spritzig ist der Alltag an unseren Schulen nicht unbedingt. Unterricht geht aber auch kreativ, das zeigen jedes Jahr die P-Seminare. Und am Ursulinen-Gymnasium in Straubing, da gibt's heuer ein besonderes. Die Schüler veranstalten ein Benefizkonzert. Hanna Meier und Hanna Limmer sind mit im Team. Hi Mädels, was erwartet uns denn?
1: Die Besucher können sich auf abwechslungsreiches Programm freuen. Und in der Pause gibt es zusätzlich eine Kunstausstellung und der Erlös geht danach zusätzlich ans Frauenhaus.
0: Super Sache. Wie seid ihr denn drauf gekommen, den Erlös dahin zu spenden?
2: Wir haben uns halt erst entschieden, dass wir ein Konzert mit einer Partnerschule in Italien machen. Wir haben uns dann aber ziemlich schnell alle geeinigt, dass das fürs Frauenhaus halt einfach eine bessere Möglichkeit ist und dass es halt auch von unserer Schule aus einfach gut ergibt. Unser Klasse ist jetzt eine reine Mädchenklasse oder unsere Stufe und wir haben einfach gedacht, dass das für Frauenhaus einfach eine gute Möglichkeit ist.
0: Ja, und los geht's. Morgen um 19 Uhr im Kulturforum in Oberalteich. Tickets kriegen wir online oder mit ein bisschen Glück noch an der Abendkasse.
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0: Tasman Archer im Musikmix deines Lebens. Somebody's Daughter. Ach, alle Töchter in Niederbayern feiern heute ihre Papas, Vatertag und Feiertag. Ein Tag Pause für unsere Muntermacher, bevor sie dann morgen wieder um 3 Uhr für uns aufstehen.
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0: So klingt der Donnerstag. Kurz vor halb. Gleich gibt's für uns wieder die wichtigsten Infos des Tages im News-Update. Davor noch der Blick aufs Wetter. Von allem ist was dabei heute. Ein bisschen Sonne, teils Regen, meist bleibt's aber bewölkt bei uns. Die Höchstwerte liegen bei um die 13 Grad heute. Genauso durchwachsen schaut's dann auch morgen aus.
1: Es ist 2:30. 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
1: Ich bin Angela Kress. Der Normenkontrollrat kritisiert die Pläne für ein neues Heizungsgesetz scharf. Das hat die Regierung ja gestern auf den Weg gebracht. Der Bild sagte, der NKR-Chef, es sei ein Paradebeispiel dafür, warum Menschen staatliche Regeln nicht mehr verstehen würden. Er findet den Entwurf zu kompliziert mit zu vielen unklaren Vorgaben. Der neue Entwurf soll unter anderem ändern, wann wie viel erneuerbare Energien genutzt werden müssen. Heute ist Vatertag, da sind viele Menschen unterwegs und trinken Alkohol. Das Risiko für Unfälle unter Alkoholeinfluss ist heute 3-mal so hoch wie an einem durchschnittlichen Tag im Jahr. Das hat der Verkehrssicherheitsrat auf Grundlage von Daten des Statistischen Bundesamts gemeldet. Vor einem Jahr gab es demnach am Vatertag bundesweit rund 280 Unfälle, weil Alkohol im Spiel war. Mehr als 120 Menschen wurden verletzt, teilweise schwer. Das waren die Nachrichten um 9:30.
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2: Alle auf die Straßen, Vorsicht, es gibt gerade eine Sperre auf der B85 Passau Richtung Regen. Zwischen Gumpenreit und Mitternach, da ist die Fahrbahn in beiden Richtungen nach einem Unfall gesperrt. Und das höchstwahrscheinlich noch bis 14 Uhr. Gute Fahrt.
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0: Paul Young, come back and stay ganz chillig durch den Donnerstag. Die meisten von uns haben heute frei. Wir feiern den Vatertag oder auch gern Männertag. Was habt ihr da so vor? Wir haben uns mal umgehört.
1: Wir werden halt unterwegs sein, irgendwas unternehmen.
2: Geht der früh los mit dem Frühschoppen, weißes Frühschoppen. Dann wird ein Spaziergang gemacht, sagen wir mal von 8 bis 10 Kilometer. Und danach gehen wir wieder zum Wirt, gemütlich.
3: Biergarten, paar Bier und dann wieder heim.
4: Also ich weiß genau, dass ich mich auf mein Fahrrad setzen werde und die eine oder andere im Biergarten ansteuern werde. Ohne die Familie unterwegs sein und einfach Spaß haben.
0: Ja, die Herren der Schöpfung bleiben gern unter sich. Wenn ihr jetzt aber glaubt, wir Frauen sitzen traurig daheim, während die Papa sich Kumpels Bollerwagen und Bier schnappen, weit gefehlt, ich sag nur sturmfrei.
5: Relaxen im Garten.
6: Brunchen und den Tag mit Mutti genießen.
7: Alleine was für sich tun, Wellness-Tag machen, einfach irgendwie den Mann loswerden und der soll sich vergnügen und irgendwie Spaß haben.
8: Ich würde mich dann auch mit meinen Freundinnen treffen.
9: Wenn die Männer Party machen, warum die Frauen nicht auch?
0: Wir wünschen euch einen schönen Vatertag oder Männertag oder Christi Himmelfahrt.
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1: Die widmen wir heute alle unseren Vätern. Bonus-Song-Spezial am Vatertag. Auch die Franzi aus Landau, die feiert heute ihren Papa.
2: Hi Papa, alles Gute zum Vatertag. Wenn es einen super Papa oder super Dad da draußen gibt, dann bist das auf jeden Fall du. Du bist einfach immer für alle da. Für uns Kinder, für deine Eltern. Also schaust eigentlich, dass es allen gut geht und sich jeder gesehen fühlt. Deswegen an dieser Stelle, hab einen schönen Tag. Ich hab dich ganz, ganz doll lieb.
1: Viel Spaß euch heute. Ihr Papa darf sie ja bald zum Altar führen. Taylor Swift heiratet angeblich Anfang Juli in New York. Jetzt bringt sie uns den Sound für den Feiertag. Father Figure.

0: Taylor Swift mit Father Figure, unser Bonussong der Stunde. Immer eine kleine Überraschung um kurz vor voll, heute alle für unsere Väter. Bis zum nächsten ist erstmal Miles Smith für uns da. Mit Stargazing in unserer Frühlingsplaylist, gleich um kurz nach zwei, vorher noch die Nachrichten. Da schauen wir uns an, was heute alles wichtig ist in Niederbayern. Davor das Wetter. Typisches Aprilwetter irgendwie jetzt im Mai. Sonne, Wolken, Regen, alles kann heute dabei sein. Um die 13 Grad an der Spitze gibt's dazu. Ähnlich geht's dann auch morgen weiter.
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2: Ich bin Helen Martin. Ex-Bundeskanzlerin Merkel hat an die Menschen in Deutschland appelliert, die Leistungen der amtierenden Bundesregierung fair zu bewerten. Dem Nachrichtenmagazin Focus hat sie gesagt, die Regierung arbeite unter wirklich schwierigen äußeren Bedingungen. Merkel verwies auf die Kriege in der Ukraine und im Iran. Durch die sind ja bei uns die Energiepreise gestiegen. Kurz bevor eine EU-Frist zur Lohntransparenz ausläuft, gibt es in den meisten Stellenanzeigen in Deutschland weiter keine detaillierten Angaben zum Gehalt. Die Jobseite Indeed fand in gut 12% solcher Angaben, letzter Platz der 7 untersuchten europäischen Länder. Die EU-Richtlinie soll unter anderem dafür sorgen, die Einkommensunterschiede von Männern und Frauen auszugleichen. Arbeitgeber sollen schon vor einem Bewerbungsgespräch Angaben zum Gehalt machen müssen. Die Koalition will ja bis zur Sommerpause ein Reformpaket schnüren mit den Themen Steuern, Arbeitsmarkt, Rente und Bürokratieabbau. Arbeitgeberpräsident Dulger hat die Gewerkschaften und die SPD davor gewarnt, Reformen zu bremsen. Saarlands Ministerpräsidentin Rehlinger hat in der Rheinischen Post derweil höhere Steuerbelastungen für Spitzenverdiener und Erben gefordert. Er hatte einst versprochen, den Euro zu retten, whatever it takes. Jetzt ist der italienische Politiker und ehemalige Präsident der Europäischen Zentralbank Draghi in Aachen mit dem Karlspreis ausgezeichnet worden. Die whatever it takes Aussage hatte 2012 in der Eurokrise die Finanzmärkte beruhigt. Der Karlspreis gilt als wichtigste Auszeichnung für Verdienste rund um Völkerverständigung und die europäische Einigung. Die beiden dominanten deutschen Frauenfußballteams der letzten Jahre treffen im DFB-Pokalfinale aufeinander. In Köln kommt es heute ab 16 Uhr zum Endspiel zwischen dem VfL Wolfsburg und dem FC Bayern München. Moritz Einzel berichtet.
3: In der Liga haben die Münchnerinnen 16 Punkte Vorsprung auf den VfL und sind natürlich deutscher Meister. Doch in einem Spiel kann alles passieren und die Wölfinnen können DFB-Pokal. Nicht umsonst haben sie den Wettbewerb bis 2024 10-mal in Folge gewonnen. Und Wolfsburgs Ikone Alexandra Popp will sich jetzt nochmal mit dem Titel nach Dortmund verabschieden.
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0: Alle auf die Straßen, gerade ganz normaler Verkehr. Gute Fahrt.
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0: Familienbesuch schon abgehakt für heute. Ist ja auch immer schön, wenn am Feiertag alle zusammenkommen. Den Soundtrack für den freien Tag gibt's in unserer Playlist für den Frühling. Lost Frequencies haben wir dabei. Außerdem Soul Asylum. Mit den 90ern Runaway Train. Vorher noch eine aktuelle Nummer von Miles Smith. Stargazing im Musikmix deines Lebens. Servus.
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0: Entspannt durch den Feiertag mit Soul Asylum Runaway Train. Mit dem Zug sind sie heute nicht unterwegs. Väter ziehen mit Bollerwagen ausgestattet durch die Region. Ja, und die lassen sich von nichts aufhalten, nicht vom Wetter, nicht vom Verkehr. Unsere Männer lassen sich's einfach gut gehen. Recht habt's.
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3: 2004. Ein Hit aus der Feder von Multitalent Stefan Raab erobert Niederbayern. Der junge Max Mutzke geht mit dem Hit Can't Wait Until Tonight beim Eurovision Song Contest für Deutschland an den Start und belegt einen respektablen 8. Platz. In Deutschland stürmt die gefühlvolle Ballade die Charts und hält sich dort 18 Wochen lang. Hier ist die Stimme, die klingt wie Karamell. Hier ist Max mit Can't Wait Until Tonight.

0: Mit Lost Frequencies durch den Donnerstagnachmittag. Love is the only thing. Liebe geht hier bekanntlich durch den Magen. Können wir den Männern heute mal eine halbe bringen am Vatertag? Erich aus Straubing hat da noch eine Nachricht an seinen Papa.
1: Servus, liebes Maximal-Radio-Team. Ich möchte halt einfach mal meinem Papa Danke sagen. Egal, welchen Schmarrn ich früher gemacht hab, der ist immer ruhig blim und halt lach mal einfach miteinander drüber. Er hat mich immer vom Furtgehen abgeholt, egal wer spät's wohnt ist. Und jetzt ist er immer noch für mich da. Erst vor ein paar Wochen hat er mir zum Beispiel stundenlang beim Lampenaufhängerkäufer in der neuen Wohnung. Papa, du bist einfach der Allerbeste.
0: Ja, unsere Papas packen immer mit an. Ein ganz großes Danke an alle Väter in Niederbayern. Wir feiern euch heute mal so richtig. Mit den 80ern Nick Kershaw, I won't let the sun go down on me. Gibt's gleich.
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0: Schönen Vatertag euch. Gleich haben wir es halb. Zeit fürs News-Update für die Region. Vorher noch ein kurzer Wettercheck. Von allem ist was dabei heute. Ein bisschen Sonne, teils Regen, meist bleibt's aber bewölkt bei uns. Die Höchstwerte liegen bei um die 13 Grad heute. Genauso durchwachsen schaut's dann auch morgen aus.
1: Es ist halb drei. 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
2: Ich bin Helen Martin. Ex-Bundeskanzlerin Merkel hat an die Menschen

0: Menschen in Deutschland appelliert, die Leistungen der amtierenden Bundesregierung fair zu bewerten. Dem Nachrichtenmagazin Focus hat sie gesagt, die Regierung arbeite unter wirklich schwierigen äußeren Bedingungen. Merkel verwies auf die Kriege in der Ukraine und im Iran. Durch die sind ja bei uns die Energiepreise gestiegen. Kurz bevor eine EU-Frist zur Lohntransparenz ausläuft, gibt es in den meisten Stellenanzeigen in Deutschland weiter keine detaillierten Angaben zum Gehalt. Die Jobseite Indeed fand in gut 12% solcher Angaben letzter Platz der 7 untersuchten europäischen Länder. Die EU-Richtlinie soll unter anderem dafür sorgen, die Einkommensunterschiede von Männern und Frauen auszugleichen. Arbeitgeber sollen schon vor einem Bewerbungsgespräch Angaben zum Gehalt machen müssen. Das waren die Nachrichten um 12:30.
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2: Alle auf die Straßen, gerade ganz normaler Verkehr. Gute Fahrt.
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0: Eine der größten Stimmen der 90er im Musikmix deines Lebens. Cher, save up all your tears. Na, gestern noch was abbekommen? Oder waren Kräuterbaguettes, Käse und Fleisch schon ausverkauft? Niederbayern steckt mitten in der Grillsaison. Servus Hagen Specht von der Erzeugergemeinschaft Südbayern. Merken Sie das auch an den Schlachthöfen, dass die Nachfrage dann größer wird?
1: Wir haben natürlich saisonale Effekte und ja, wir sehen in Abhängigkeit vom Wetter und vom Start der Grillsaison schon einen Unterschied im Verkauf für den regionalen Markt von bestimmt 10-15% mehr Absatz.
0: Oh, schon ein gutes Stück mehr und auch schön, dass das Fleisch aus unserer Region so gefragt ist.
1: Es ist alles nachhaltig und ist regional. Insbesondere gibt es auch die bayerische Qualität, die jetzt hervorzuheben ist. Das ist ein Schwein, das einen höheren Fleischanteil hat, das deutlich betonter ist, das auch hier in Bayern nachgefragt wird, in den Gaststätten, in den Metzgereien, und das ist der Vorteil, den wir haben, und das ist auch genau das Fleisch, das auf dem Grill dann besser schmeckt.
0: Ja, dann würde ich sagen, lassen wir es uns schmecken. O-Grillt ist. Schönen Feiertag euch.
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1: Viele liebe Nachrichten und natürlich Besuch bekommen heute unsere Papas zum Vatertag. Da hat sich auch die Bea aus Falkenberg bei uns gemeldet.
2: Hallo Papa, ich wünsche dir einen wirklich, wirklich schönen Vatertag. Viel Spaß, einen schönen Tag. Du bist einfach der Beste.
1: Unsere Papas sind einfach immer für uns da. Auch wenn es manchmal gar nicht so leicht ist. Für ihre Kinder machen sie einfach alles. Schöne Message, noch schöner verpackt. Seal, a father's way.

0: Papa sein ist so toll, aber nicht immer leicht. Wahnsinnig schöne Nummer von Seal heute am Vatertag. Jeder Bonussong geht heute an unsere Papas in Niederbayern. Passend dazu packen wir gleich noch ein bisschen Dad Rock in unsere Playlist. Ja, da gibt's nichts Besseres als Nickelback. Song on Fire haben wir dabei um kurz nach voll. Vorher noch die Nachrichten. Da bekommen wir alle Infos für unseren Tag. Erst schauen wir aber noch kurz aufs Wetter. Typisches Aprilwetter irgendwie jetzt im Mai. Sonne, Wolken, Regen, alles kann heute dabei sein. Um die 13 Grad an der Spitze gibt's dazu. Ähnlich geht's dann auch morgen weiter.
1: Es ist 3 Uhr. 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
2: Ich bin Helen Martin. Für viele Männer ist der Vatertag ein Tag für Ausflüge mit Freunden oder Vereinskollegen. Und für viele gehört Alkohol dazu. Und das kann gefährlich sein. Laut Experten ist das Risiko von Unfällen unter Alkoholeinfluss an Vatertag 3-mal so hoch wie an einem durchschnittlichen Tag im Jahr. Diana Kramer mit den Einzelheiten.
3: Was als großer Spaß beginnt, endet oft im Krankenhaus. Die Bilanz des letzten Jahres: 284 Unfälle und mehr als 160 Verletzte. Der Verkehrssicherheitsrat appelliert deshalb, kein Alkohol am Steuer oder auf dem Fahrrad. Das gelte an Himmelfahrt, aber auch an jedem anderen Tag des Jahres.
2: Mehr Pragmatismus und bessere Kommunikation. Das fordert der Städte- und Gemeindebund von der Bundesregierung. Hauptgeschäftsführer Berghegger hat in Funke-Zeitungen gesagt, die Bevölkerung sei bereit, Belastungen zu akzeptieren, wenn sie sieht, dass sich die Dinge zum Besseren verändern. Die Koalition müsse jetzt die Staatsfinanzen in den Griff kriegen, um Investitionen in die Zukunft zu ermöglichen. Lettlands Regierungschefin Selina ist zurückgetreten. Grund ist ein Koalitionsstreit über Drohnenvorfälle an der Grenze zu Russland. Letzte Woche waren 2 Drohnen über Lettland abgestürzt. Selina hatte daraufhin den Verteidigungsminister zum Rücktritt gedrängt. Sie wollte den Posten neu besetzen, allerdings nicht mit einem Vertreter ihres Koalitionspartners. Die progressive Partei hatte daraufhin die Regierungskoalition verlassen. Die Weltmeere könnten auf neue Wärmerekorde zusteuern. Laut dem Alfred-Wegener-Institut in Bremerhaven hatten die Ozeane 2023 und 2024 schon Extremwerte erreicht. Aktuell seien die Temperaturen gleichauf mit den bisherigen Rekorden von 2024. Besonders stark aufgeheizt ist demnach der Pazifik vor Kalifornien und Mexiko. Die Meere nehmen rund 90% der Wärme auf, die sich durch Treibhausgase in der Atmosphäre staut. Jetzt am Nachmittag ist das Fußball-DFB-Pokalfinale der Frauen. In Köln treffen Wolfsburg und der FC Bayern aufeinander. In der Liga haben die Münchnerinnen 16 Punkte Vorsprung und sind deutscher Meister. Die Wölfinnen wiederum haben den DFB-Pokal bis 2024 10-mal in Folge gewonnen. Anpfiff ist um 16 Uhr.
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0: Hallo auf die Straßen, gute Nachrichten, denn es gibt nichts zu melden. Gute Fahrt.
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0: Jetzt eine kleine Tasse Kaffee oder darf es eine halbe sein für die Herren der Schöpfung heute am Vatertag? Donnerstagnachmittag, unsere Hit-Dolmetscherin steht schon vor der Studiotür, schaut sich gleich wieder einen Song ganz genau für uns an. Außerdem haben wir Yes mit dabei. Und eine aktuelle Nummer von Loy. Gibt's nach Dad Rock zum Vatertag Nickelback mit Song on Fire. Macht euch einen schönen Feiertag heute.
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0: chilliger 80er-Sound für den Donnerstagnachmittag. Owner of a Lonely Heart. Viele haben sich morgen den Brückentag genommen. Oh, da ist das Wochenende gleich noch länger. An der Stelle aber auch mal Danke an alle, die heute in der Arbeit stehen, in der Tankstelle, im Krankenhaus oder in der Polizeiwache. Ihr seid echt super. Auch unsere Hit-Dolmetscherin nimmt sich heute am Feiertag kurz Zeit für uns.
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2: Jetzt übersetze ich mal einen von den schönsten Love-Songs auf gut Niederbayerisch. Und ihr müsst ja raten, welcher Song das ist. Ich muss mir jetzt ein wenig Zeit nehmen. Zeit, um über die Sache noch zum Dingen. Und jetzt muss ich aufhören auf den Berg. Und es fühlt sich so an, als hätte ich die ganze Welt auf meinem Buckel. Und zwischen die Wolken sieg ich die Liebe aus sie blitzen. Das hält mich warm, wenn's im Leben kälter wird. Ich möchte wissen, was Liebe ist. Und ich möchte, dass du es mir zeigst. Und ich weiß auch, dass du mir das zeigen kannst. Na, klingelt's? Richtig! Das ist natürlich Foreigner mit einem seiner größten Hits I Want to Know What Love Is. Und den hören wir uns jetzt an. Hier bei Maximal Radio.

0: mit der neuen von Loi durch den Nachmittag, Red Eyes bei Maximal Radio. Wir genießen den freien Tag Christi Himmelfahrt heute. Unsere Muntermacher dürfen auch mal entspannen, recht haben's. Dafür sind sie dann morgen wieder als Erste für uns im Studio.
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0: mit dem Musikmix deines Lebens durch den Feiertag. Gleich halb, da bekommen wir das News-Update aus Niederbayern, Deutschland und der Welt. Erst schauen wir aber noch aufs Wetter. Von allem ist was dabei heute. Ab ist halt Sonne, teils Regen, meist bleibt's aber bewölkt bei uns. Die Höchstwerte liegen bei um die 13 Grad heute. Genauso durchwachsen schaut's dann auch morgen aus.
1: Es ist 3:30. 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
2: Ich bin Helen Martin. Für viele Männer ist der Vatertag ein Tag für Ausflüge mit Freunden oder Vereinskollegen. Und für viele gehört Alkohol dazu. Und das kann gefährlich sein. Laut Experten ist das Risiko von Unfällen unter Alkoholeinfluss an Vatertag 3-mal so hoch wie an einem durchschnittlichen Tag im Jahr. Diana Kramer mit den Einzelheiten.
3: Was als großer Spaß beginnt, endet oft im Krankenhaus. Die Bilanz des letzten Jahres: 284 Unfälle und mehr als 160 Verletzte. Der Verkehrssicherheitsrat appelliert deshalb, kein Alkohol am Steuer oder auf dem Fahrrad. Das gelte an Himmelfahrt, aber auch an jedem anderen Tag des Jahres.
2: Mehr Pragmatismus und bessere Kommunikation. Das fordert der Städte- und Gemeindebund von der Bundesregierung. Hauptgeschäftsführer Berghegger hat in Funke-Zeitungen gesagt, die Bevölkerung sei bereit, Belastungen zu akzeptieren, wenn sie sieht, dass sich die Dinge zum Besseren verändern. Die Koalition müsse jetzt die Staatsfinanzen in den Griff kriegen, um Investitionen in die Zukunft zu ermöglichen. Das waren die Nachrichten um 3:30.
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4: Hallo auf die Straßen, gute Nachrichten, denn es gibt nichts zu melden. Gute Fahrt.
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0: 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Macht einfach gute Laune. Gerade heute nicht nur Christi Himmelfahrt und damit Feiertag. Liebe Papas, heute ist euer Tag. Haben euch die Kids bestimmt auch schon gesagt, ihr seid einfach super. Da haben wir uns doch gleich noch in der Region umgehört. Warum ist euer Papa denn der Beste?
1: Ja, mein Vater hat mir Schwimmen und Fahrradfahren beigebracht. Der hat mich beim Schwimmen immer einfach ins Wasser reingeworfen, hat gesagt, schwimm, und dann hat es irgendwann funktioniert.
2: Also der Papa hat auf jeden Fall die ersten Fahrstunden mit gehabt und auch wenn man noch 17 war und quasi immer mit begleitetes Fahren hatte, war der Papa auf jeden Fall immer für einen da.
3: Vater hat mir eigentlich alles beigebracht und das war die größte Liebe meines Lebens. Er ist mit mir als Kind viel spazieren gegangen in den Wald und schwimmen gegangen. Alles so. Was hat er mit mir gemacht? Nur schöne Sachen.
0: Wir wünschen euch allen einen tollen Feiertag. Lasst euch feiern.
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1: Mein Kind, was machst du denn? Wir wissen ja eigentlich, dass unsere Kinder ihre eigenen Fehler machen müssen, aber wir waren ja selber auch nicht anders mit unseren eigenen Eltern. Dafür sagen wir heute mal Danke, so wie der Tim aus Altfraunhofen.
2: Hey Dad, ich weiß, Vatertag bedeutet dir eigentlich gar nichts, aber ich wollte trotzdem einfach mal Danke sagen für alles, was du für mich getan hast. Papa, du bist der Beste.
1: Ist ja auch das Schöne, egal wie unterschiedlich unsere Meinungen sind, am Ende zählt, dass wir füreinander da sind. Wunderschöne Nummer dazu von Ronan Keating und Yusuf Islam, Father and Son.
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0: 3 Minuten Nostalgie mit Father and Son, unserem Bonussong der Stunde. Heute am Vatertag alle, ganz speziell für unsere Papas. Ja, die lassen wir heute hochleben. Ah, Nico Santos feiert auch heute seinen 2. Vatertag. All-Time High haben wir dabei nach den News. Da bekommen wir alle wichtigen Meldungen für die Region, vorher noch das Wetter. Typisches Aprilwetter irgendwie jetzt im Mai. Sonne, Wolken, Regen, alles kann heute dabei sein. Um die 13 Grad an der Spitze gibt's dazu. Ähnlich geht's dann auch morgen weiter.
1: Es ist 4 Uhr. 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
2: Ich bin Helen Martin. Die Bundesregierung ist zuletzt nicht unbedingt durch Harmonie und Einigkeit aufgefallen. Jetzt kommen deutliche Worte aus den eigenen Reihen. Diana Kramer berichtet aus Berlin.
3: Vertreter des konservativen Seeheimer Kreises in der SPD fordern im Spiegel, die Vernünftigen müssten jetzt lauter werden. Momentan würden die Lautesten und Schrillsten die Wahrnehmung der Koalition bestimmen. Und vom CDU-Arbeitnehmerflügel heißt es, Kompromisse seien nichts Schlechtes. Immerhin, die Koalition hat jetzt angekündigt, bis zur Sommerpause bei zentralen Reformthemen liefern zu wollen.
2: Tag 2 beim Katholikentag in Würzburg. Am Vormittag war der Eröffnungsgottesdienst auf dem Residenzplatz. Bischof Jung hat in seiner Predigt dazu aufgerufen, gegen Machtmissbrauch auf allen Ebenen vorzugehen. Auch Bundesinnenminister Dobrindt war heute beim Katholikentag. Er hat gesagt, dass er sich mehr Optimismus in Deutschland wünscht. Gesellschaftlicher Zusammenhang sei wichtiger denn je, so seine Worte. Der britische Gesundheitsminister Streeting ist zurückgetreten. Als Grund hat er genannt, dass er das Vertrauen in Premierminister Starmer verloren hat. Jetzt wird erwartet, dass Streeting Starmer um den Parteivorsitz herausfordert. Mit dem Parteivorsitz ist auch das Amt des Premierministers verbunden. Starmer steht nach schweren Verlusten seiner Partei bei Kommunal- und Regionalwahlen unter Druck. In Regensburg ist eine 100 Kilo schwere Weltkriegsbombe erfolgreich entschärft worden. Ungefähr 430 Anwohner mussten dafür ihre Häuser verlassen. Der US-amerikanische Blindgänger war gestern bei Bauarbeiten gefunden worden. Die Entschärfung hat 2 Stunden gedauert, Zwischenfälle gab's keine. Halbzeitshows mit Star-Aufgebot, das kennen wir vom Super Bowl aus den USA. Aber auch beim Fußball-WM-Finale soll es eine stargespickte Halbzeitshow geben. Mit dabei sind die Pop-Ikonen Shakira und Madonna und die südkoreanische Band BTS. Die kennt man zum Beispiel von ihrem Hit My Universe zusammen mit Coldplay. Das Finale der Fußball-WM steigt am 19. Juli in der Nähe von New York.
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0: Alle auf die Straßen, gute Nachrichten, denn es gibt nichts zu melden. Gute Fahrt.
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0: Selber gebastelte Karten und natürlich Gutscheine. Ach, da haben unsere Papas in Niederbayern jetzt etliche daheim rumliegen. Wann können wir einmal brav sein einlösen? Wäre ja auch für unsere Erklärzwergerl was. Die sind gleich für uns da. Genau wie Sophie and the Giants. Und Robbie Williams heizt uns ein am Feiertag. Davor geht's erstmal noch hoch hinaus mit Nico Santos und All Time High.
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0: Mit den 80ern durch den Feiertag, Sting bei Maximal Radio, Englishman in New York. Ha, und in Niederbayern, da sind heute die Papas unterwegs am Vatertag. Es gibt jede Menge Glückwünsche, auch von unseren Erklärzwergeln, wenn sie dann mal fertig sind mit Gescheithaferln.
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0: da ist der Name Programm. Let me entertain you, Robbie Williams im Musikmix deines Lebens. Ganz viel gute Laune Sounds haben wir für unsere Papas heute dabei.
1: Hallo lieber Papa, alles Gute zum Vatertag.
0: Lasst euch gut gehen heute mit Sophie and the Giants. Ja, es wird ein bisschen wild in unserer Playlist für den Frühling. A little bit wild gibt's um kurz vor halb.
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0: Der Donnerstag, kurz vor halb. Gleich gibt's für uns wieder die wichtigsten Infos des Tages im News-Update. Davor noch der Blick aufs Wetter. Von allem ist was dabei heute. Ein bisschen Sonne, teils Regen, meist bleibt's aber bewölkt bei uns. Die Höchstwerte liegen bei um die 13 Grad heute. Genauso durchwachsen schaut's dann auch morgen aus.
1: Es ist 16:30. 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
2: Ich bin Helen Martin. Die Bundesregierung ist zuletzt nicht unbedingt durch Harmonie und Einigkeit aufgefallen. Jetzt kommen deutliche Worte aus den eigenen Reihen. Diana Kramer berichtet aus Berlin.
3: Vertreter des konservativen Seeheimer Kreises in der SPD fordern im Spiegel, die Vernünftigen müssten jetzt lauter werden. Momentan würden die Lautesten und Schrillsten die Wahrnehmung der Koalition bestimmen. Und vom CDU-Arbeitnehmerflügel heißt es, Kompromisse seien nichts Schlechtes. Immerhin, die Koalition hat jetzt angekündigt, bis zur Sommerpause bei zentralen Reformthemen liefern zu wollen.
2: Tag 2 beim Katholikentag in Würzburg. Am Vormittag war der Eröffnungsgottesdienst auf dem Residenzplatz. Bischof Jung hat in seiner Predigt dazu aufgerufen, gegen Machtmissbrauch auf allen Ebenen vorzugehen. Auch Bundesinnenminister Dobrindt war heute beim Katholikentag. Er hat gesagt, dass er sich mehr Optimismus in Deutschland wünscht. Gesellschaftlicher Zusammenhang sei wichtiger denn je, so seine Worte. Das waren die Nachrichten um 16:30.
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4: Hallo auf die Straßen, gute Nachrichten, denn es gibt nichts zu melden. Gute Fahrt.
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0: Aus Down Under zurück nach Niederbayern mit den Men at Work bei Maximal Radio. Na, die dürfen schon arbeiten, wir genießen aber heute unseren freien Tag. Da haben wir auch ein bisschen Zeit, vielleicht was Neues zu lernen.
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2: Kampi. Na, das ist jetzt keine Umschreibung für einen exquisiten Friseur, der die Haare am besten legen oder kämmen kann. Ein Kampi ist ein junger Bursch, oft halbstark und eingebildet. Junge Camping sind laut, ledig und überzeugt, dass unsterblich sind. Dabei sind sie gerade frisch gebackene Wichtigtour mit Milchbartrestbestand. Aber gut aufbrezelt ist er schon, der Campi. Das ist ihm wichtig, weil er ist ja schließlich ein Mannsbild. Im Probebetrieb.
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1: Die gehen heute alle raus an unsere Väter. Ein kleines Dankeschön für alles, was ihr so für eure Kids macht. Pauline aus Straßkirchen hat sich da bei uns gemeldet.
2: Lieber Papa, du bist der Tollste, Beste und Allergrößte und immer für mich da. Ich wünsche dir alles, alles, alles Gute zum Vatertag.
1: Einen wunderschönen Tag euch. Eric Clapton, der widmet seinen eigenen Kids die Nummer hier. My Father's Eyes.
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0: In 3 Tagen macht er die Münchner Olympiahalle voll. Jetzt ist er für uns im Bonussong der Stunde am Start. Eric Clapton, My Father's Eyes. Ja, bei uns ist die Stunde immer um eine Nummer länger. Unsere Playlist für den Frühling ist randvoll. Gleich haben wir die 80er dabei, John Farnham und You're the Voice. Gibt's nach den Nachrichten. Da schauen wir uns an, was heute alles wichtig ist in Niederbayern. Davor das Wetter. Typisches Aprilwetter irgendwie jetzt im Mai. Sonne, Wolken, Regen, alles kann heute dabei sein. Um die 13 Grad an der Spitze gibt's dazu. Ähnlich geht's dann auch morgen weiter.
1: Es ist 5 Uhr. 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
2: Ich bin Helen Martin. Die Demokratie lebt von Ehrenamtlichen. Das hat Bundespräsident Steinmeier beim Katholikentag in Würzburg betont. Das Ehrenamt sei das Rückgrat der Gesellschaft. Ohne würde es ärmer und kälter werden. Steinmeier hat außerdem einmal mehr für eine soziale Pflichtzeit geworben. Der Katholikentag in Würzburg geht noch bis Sonntag. Insgesamt werden rund 60.000 Besucherinnen und Besucher erwartet. In Großbritannien spitzt sich der Streit in der Labour-Partei weiter zu. Gesundheitsminister Streeting ist aus Protest gegen Premierminister Starmer zurückgetreten. Jetzt könnte es einen Machtkampf um die Parteispitze geben. Christoph Meyer berichtet aus London.
3: Schon seit Tagen war über einen Rücktritt Streetings spekuliert worden. Der ehrgeizige Politiker gilt seit langem als möglicher Herausforderer des angeschlagenen Premiers. Doch ob er in der Parteibasis tatsächlich genügend Rückhalt hat, gilt als fraglich. Es gibt noch weitere mögliche Kandidaten und auch Starmer gilt noch nicht als erledigt. Der Ausgang einer Wahl um die Parteiführung wäre daher alles andere als ausgemacht.
2: Die einen sind vielleicht schon wieder zurück vom Vatertagsausflug, die anderen sind noch unterwegs. Was bei vielen heute nicht fehlen durfte, war Alkohol. Und das macht sich auch jedes Jahr in der Statistik bemerkbar. Laut dem Verkehrssicherheitsrat ist das Unfallrisiko an Vatertag 3-mal so hoch wie an einem durchschnittlichen Tag im Jahr. Die ADAC-Bilanz letztes Jahr, 284 Unfälle und über 160 Verletzte. Der Deutsche Städte- und Gemeindebund fordert von der Bundesregierung mehr Pragmatismus und bessere Kommunikation. Hauptgeschäftsführer Berghecke hat in Funke-Zeitungen gesagt, die Bevölkerung akzeptiere Belastungen, wenn sie sieht, dass sich die Dinge zum Besseren verändern. Für Berghecke gilt es jetzt, dass die Koalition vor allem die Staatsfinanzen in den Griff kriegt, damit Investitionen in die Zukunft möglich sind. Wenn in ungefähr einem Monat die Fußball-WM in den USA, Kanada und Mexiko startet, kann es heiß hergehen. Und zwar nicht nur auf dem Platz, sondern auch auf dem Thermometer. Mehrere Wissenschaftler schlagen jetzt Alarm. Sie sagen, dass die Hitzeschutzregeln der FIFA nicht ausreichen. In einem offenen Brief fordern die Experten deshalb zum Beispiel längere Trinkpausen und klarere Protokolle zur Spielverschiebung bei extremen Temperaturen.
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2: Hallo auf die Straßen, nichts los soweit, normaler Verkehr. Ich wünsche auch weiter eine gute und vor allem eine sichere Fahrt.
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0: Ein paar Stunden haben wir noch heute am Vatertag. Wir feiern unsere Papas in Niederbayern und ein paar verrückte Jubiläen. Mehr dazu gibt's gleich.
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0: Nach chilligem 90er-Sound von Crazy Town, wir geben gleich auch nochmal Gas. Gone. Erst noch die 80er. John Farnham, You're the Voice. Servus.

David Guetta, Teddy Swims und Tones and I mit Gone, Gone, Gone. Servus am Feiertag, gleich 16:45. Christi Himmelfahrt, Vatertag und der vierte Eisheilige heute, Bonifatius. Donnerstag, der 14. Mai. Vor unglaublichen 334 Jahren wird die erste Wetterprognose veröffentlicht in der Zeitschrift Sammlung für den Fortschritt von Landwirtschaft und Handel. Besonders aktuell war der Wetterbericht nicht. Damals wird in einer Tabelle abgedruckt, wie das Wetter vor einem Jahr war. Sollte quasi so eine Art Richtlinie sein, wie es werden könnte. Die USA greifen vor 53 Jahren mal wieder nach den Sternen. Sie schießen ihre erste Raumstation in die Erdumlaufbahn. Drei Mann haben darin Platz. 6 Monate bleibt das Ding im All. Ein Österreicher ist vor 48 Jahren on top of the world. Franz Obburg besteigt als erster Mensch der Welt den Mount Everest allein. Eine Tatortkommissarin hat heute halbrunden Geburtstag, Ulrike Volkerts wird 65. Facebook-Gründer Mark Zuckerberg wird 42, genauso wie Sänger Olly Murs. Der Platz 1 der Charts geht heute vor 25 Jahren an Crazy Town. Die stehen damals mit Butterfly ganz oben. Unser Tageshit heute.

0: Stimme, Kelly Clarkson in unserer Playlist für den Frühling, Breakaway. Viele sind schon im langen Wochenende, haben sich morgen den Brückentag genommen. Unsere Muntermacher, die sind natürlich morgen früh wieder für uns da.
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1: Schönen Vatertag euch. Gleich haben wir es halb. Zeit fürs News-Update für die Region. Vorher noch ein kurzer Wettercheck. Von allem ist was dabei heute. Ein bisschen Sonne, teils Regen, meist bleibt's aber bewölkt bei uns. Die Höchstwerte liegen bei um die 13 Grad heute. Genauso durchwachsen schaut's dann auch morgen aus.
2: Es ist 5:30. 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
3: Ich bin Helen Martin. Die Demokratie lebt von Ehrenamtlichen. Das hat Bundespräsident Steinmeier beim Katholikentag in Würzburg betont. Das Ehrenamt sei das Rückgrat der Gesellschaft. Ohne würde es ärmer und kälter werden. Steinmeier hat außerdem einmal mehr für eine soziale Pflichtzeit geworben. Der Katholikentag in Würzburg geht noch bis Sonntag. Insgesamt werden rund 60.000 Besucherinnen und Besucher erwartet. In Großbritannien spitzt sich der Streit in der Labour-Partei weiter zu. Gesundheitsminister Streeting ist aus Protest gegen Premierminister Starmer zurückgetreten. Jetzt könnte es einen Machtkampf um die Parteispitze geben. Christoph Meyer berichtet aus London.
4: Schon seit Tagen war über einen Rücktritt Streetings spekuliert worden. Der ehrgeizige Politiker gilt seit langem als möglicher Herausforderer des angeschlagenen Premiers. Doch ob er in der Parteibasis tatsächlich genügend Rückhalt hat, gilt als fraglich. Es gibt noch weitere mögliche Kandidaten und auch Starmer gilt noch nicht als erledigt. Der Ausgang einer Wahl um die Parteiführung wäre daher alles andere als ausgemacht.
3: Das waren die Nachrichten um 5:30.
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3: Hallo auf die Straßen, nichts los soweit, normaler Verkehr. Ich wünsche auch weiter eine gute und vor allem eine sichere Fahrt.
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0: Freya Ridings im Musikmix deines Lebens mit Castles. Schönen Donnerstag euch. Stundenlang Karten spielen, neue Leute kennenlernen und beim Würfeln und Quizzen die Zeit vergessen. Ach, können wir ab morgen wieder bei den Straubinger Spieletagen. Servus Bernd Schaffrath vom Verein Würfel, Brett und Karte in Straubing. Was hat's damit auf sich?
1: Die Straubinger Spieletage sind ein Event, was mittlerweile seit über 25 Jahren jährlich in Straubing stattfindet, wo Enthusiasten aus der Brettspielszene über 1111 Brettspiele der Öffentlichkeit zur Verfügung stellen. Der Eintritt ist kostenlos, jeder ist willkommen, jeder kann kommen.
0: Ja, aber nicht nur Spiele, noch ganz viele andere Highlights warten auf uns. Worauf dürfen wir uns da freuen?
1: Wir bieten praktisch Event an wie Blood on the Clock Tower oder Werwölfe für Spielegruppen. Wir haben Spieleentwickler vor Ort, die Prototypen präsentieren. Und wir haben zwei Events. Das Eröffnungsevent, das seit zwei, drei Jahren jetzt ein Kneipenquiz darstellt. Und am zweiten Freitag jeweils ein Tag-Turnier.
0: Und morgen Abend um 18 Uhr geht's los im Pfarrheim St. Jakob in Straubing. Und dann können wir bis zum 23. Mai spielen, was das Zeug hält.
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1: Passt gerade überhaupt nicht, aber eigentlich bräuchten wir jetzt unsere Sonnenbrillen, weil cooler wird's nicht mehr. Außer natürlich, wenn unsere Papas da sind. Da will der Tom seinem Vater auch noch was sagen.
2: Servus Papa. Egal, ob's was mit dem Auto ist, im Haus was feit oder sonst irgendwas ist. Du weißt immer, wie du der Mama und mir helfen kannst. Und ich glaube, man kann sich echt keinen besseren Papa wünschen. Drum, alles Liebe zum Vatertag.
1: Heute am Vatertag feiern wir unsere Papas mit Disco-Sound aus den 70ern und Boney M. She's crazy like a fool.

Cool, unser Bonussong der Stunde. Ah, da ist der Name im Programm. Bei uns gibt's hinten raus immer eine richtig coole Nummer mehr. Aber das war's natürlich noch nicht. Gleich haben wir 80er Rock dabei in unserer Playlist für den Frühling. Bon Jovi, You Give Love a Bad Name. Nach dem News-Update um voll. Da bekommen wir alle Infos für unseren Tag. Erst schauen wir aber noch kurz aufs Wetter. Typisches Aprilwetter irgendwie jetzt im Mai. Sonne, Wolken, Regen,

0: Xi und US-Präsident Trump haben sich heute in Peking zu Gesprächen getroffen. Trump lobte dabei seinen Gastgeber in höchsten Tönen. Xi sei eine großartige Führungspersönlichkeit, so Trump. Tina Eck berichtet aus Washington.
1: Viel Einigkeit wird präsentiert in Peking und auch im Bemühen um die Öffnung der Straße von Hormuz sehen Trump und Xi offenbar an einem Strang. In der Meerenge muss freie Bahn für Handel herrschen. China solle auch eine aktivere Rolle spielen und den Iran beeinflussen, hieß es. Allein beim Punkt Taiwan warnte Xi vor schlechter Handhabe und Spannungen zwischen den USA und China.
0: Die Regierungskrise in Großbritannien verschärft sich weiter. Gesundheitsminister Streeting ist zurückgetreten aus Protest gegen Premierminister Starmer. Streeting will sich mit dem Schritt wohl als Kandidat für den Labour-Parteivorsitz gegen Starmer in Stellung bringen. Gegen den Premierminister waren zuletzt immer wieder Rücktrittsforderungen laut geworden. Nach dem Waldbrand am Saurüsselkopf bei Ruhpolding sind die Nachlöscharbeiten jetzt abgeschlossen. Allerdings muss das Gebiet in den Chiemgauer Alpen weiter kontrolliert werden, mit Polizeihubschraubern und Wärmebildkameras. Denn es könnten immer noch Glutnester aufflackern oder Bäume umstürzen. Das Feuer war Anfang Mai ausgebrochen. Es war einer der größten Waldbrände in Bayern seit Jahrzehnten. Die Fußballerinnen des FC Bayern haben den DFB-Pokal gewonnen. Im Finale in Köln haben sich die Münchnerinnen mit 4:0 gegen Wolfsburg durchgesetzt. Damit haben die Bayern-Frauen das Double perfekt gemacht. Sie haben nämlich auch die Meisterschaft geholt.
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0: Hallo in die Autos. Ich habe nur eine Meldung und zwar die A8 Stuttgart Richtung München. Zwischen Dasing und Adelzhausen 3 Kilometer Stau. Da dauert es eine Viertelstunde länger. Allen unterwegs eine gute und vor allem eine sichere Fahrt.
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1: Auf gut Niederbayerisch. Jetzt übersetze ich mal einen von den schönsten Love-Songs auf gut Niederbayerisch. Und ihr müsst erraten, welcher Song das ist. Ich muss mir jetzt ein wenig Zeit nehmen. Zeit, um über die Sache nachzudenken. Und jetzt muss ich aufhören auf den Berg. Und es fühlt sich so an, als hätte ich die ganze Welt auf meinem Buckel. Und zwischen die Wolken sehe ich die Liebe ausblitzen. Das hält mich warm, wenn's im Leben kälter wird. Ich möchte wissen, was Liebe ist. Und ich möchte, dass du es mir zeigst. Und ich weiß auch, dass du mir das zeigen kannst. Na, klingelt's? Richtig! Das ist natürlich Foreigner mit einem seiner größten Hits I Want to Know What Love Is. Und den hören wir uns jetzt an. Hier bei Maximal Radio.

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1: Von allem ist was dabei heute. Ein bisschen Sonne, teils Regen, meist bleibt's aber bewölkt bei uns. Die Höchstwerte liegen bei um die 13 Grad heute. Genauso durchwachsen schaut's dann auch morgen aus.
0: Es ist 6:30. 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
2: Ich bin Helen Martin. Neue Männer braucht das Land. Das stand auf einem Schild auf einer Demonstration vor dem Brandenburger Tor in Berlin. Die Demo stand unter dem Motto Männer gegen Gewalt. Rund 800 Menschen haben daran teilgenommen. Sie wollten ein Zeichen gegen sexualisierte Gewalt gegen Frauen setzen. Den Initiatoren ging es außerdem darum, Männer zu mobilisieren, bei sexistischem Verhalten aktiv einzuschreiten. Auch in Hamburg gab es eine ähnliche Demo. Chinas Staats- und Parteichef Xi und US-Präsident Trump haben sich heute in Peking zu Gesprächen getroffen. Trump lobte dabei seinen Gastgeber in höchsten Tönen. Xi sei eine großartige Führungspersönlichkeit, so Trump. Tina Eck berichtet aus Washington.
3: Viel Einigkeit wird präsentiert in Peking und auch im Bemühen um die Öffnung der Straße von Hormuz sehen Trump und Xi offenbar an einem Strang. In der Meerenge muss freie Bahn für Handel herrschen. China solle auch eine aktivere Rolle spielen und den Iran beeinflussen, hieß es. Allein beim Punkt Taiwan warnte Xi vor schlechter Handhabe und Spannungen zwischen den USA und China.
2: Das waren die Nachrichten um 6:30.
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2: Hallo in die Autos. Ich habe nur eine Meldung und zwar die A8 Stuttgart Richtung München. Zwischen Dasing und Adelzhausen 3 Kilometer Stau, da dauert es eine Viertelstunde länger. Allen unterwegs eine gute und vor allem eine sichere Fahrt.
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1: Typisches Aprilwetter irgendwie jetzt im Mai. Sonne, Wolken, Regen, alles kann heute dabei sein. Um die 13 Grad an der Spitze gibt's dazu. Ähnlich geht's dann auch morgen weiter.
0: Es ist 7 Uhr. 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
2: Ich bin Helen Martin. Der zweite Tag des Katholikentags in Würzburg geht zu Ende. Mit dabei war auch heute wieder Bundespräsident Steinmeier. Er hat betont, wie wichtig das Ehrenamt für die Demokratie ist. Bundesinnenminister Dobrindt hat derweil mehr Optimismus und Zusammenhalt in Deutschland gefordert. Bis Sonntag gibt es insgesamt 900 Veranstaltungen beim Katholikentag, darunter auch Debatten über Missbrauch in der Kirche. Am Vatertag haben in Berlin mehrere hundert Menschen gegen Gewalt an Frauen und queeren Menschen demonstriert. Unter dem Motto Männer gegen Gewalt wollten die Teilnehmenden vor allem Männer dazu aufrufen, bei sexistischem oder übergriffigem Verhalten nicht wegzuschauen. Mehr dazu von Zoe Tassovali.
3: Bei der Demo am Brandenburger Tor waren vor allem Männer dabei. Die Initiative dahinter sagt, Männer seien in der Debatte über sexualisierte Gewalt oft noch viel zu leise. Deshalb wollten die Teilnehmer am Vatertag ganz bewusst zeigen, das Thema geht eben nicht nur Frauen etwas an. Gefordert werden unter anderem mehr Geld für Frauenhäuser und bessere Hilfe für Betroffene.
2: Die Umfragewerte der Bundesregierung und des Kanzlers sind im Keller und dann gibt es immer wieder öffentlichen Streit. Die schwarz-rote Koalition hat gerade viele Baustellen. Deshalb kommt auch aus den eigenen Reihen scharfe Kritik. Bekommt endlich den Hintern hoch und konzentriert euch darauf, was wirklich wichtig ist, hat zum Beispiel der Vorsitzende des CDU-Arbeitnehmerflügels Radke im Spiegel gefordert. Und auch aus der SPD kommen Forderungen an die Regierung, den öffentlichen Streit zu beenden und stattdessen zu machen. Gute Nachrichten für alle, die dieses Jahr in Italien Urlaub machen. Dort wurden 525 Strände mit der blauen Flagge ausgezeichnet. Das heißt, sie haben gute Wasserqualität und saubere Anlagen. Die meisten Auszeichnungen gingen nach Ligurien, gefolgt von Apulien und Kalabrien. Das Double ist perfekt. Die Fußballerinnen des FC Bayern München haben nach der deutschen Meisterschaft auch den DFB-Pokal gewonnen. Die Münchnerinnen haben im Finale in Köln Wolfsburg mit 4:0 besiegt. Für die Bayern-Frauen ist es der dritte Pokalsieg nach 2012 und 2025.
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2: Hallo auf die Straßen. Ich habe nur eine Meldung und zwar die A92 Deggendorf Richtung München zwischen Dingolfing West und Wörth an der Isar. Da steht ein defekter Wohnwagen im Baustellenbereich. Allen unterwegs eine gute und vor allem eine sichere Fahrt.
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2: 2004. Ein Hit aus der Feder von Multitalent Stefan Raab erobert Niederbayern. Der junge Max Mutzke geht mit dem Hit Can't Wait Until Tonight beim Eurovision Song Contest für Deutschland an den Start und belegt einen respektablen 8. Platz. In Deutschland stürmt die gefühlvolle Ballade die Charts und hält sich dort 18 Wochen lang. Hier ist die Stimme, die klingt wie Karamell. Hier ist Max mit Can't Wait Until Tonight.

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1: Aus einem bewölkten Tag rein in eine bewölkte Nacht. Die meiste Zeit bleiben wir jetzt immerhin trocken bei Tiefstwerten zwischen 3 und 5 Grad. Morgen starten wir dann in einen ziemlich wechselhaften Freitag.
0: Es ist 7:30. 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
2: Ich bin Helen Martin. Der zweite Tag des Katholikentags in Würzburg geht zu Ende. Mit dabei war auch heute wieder Bundespräsident Steinmeier. Er hat betont, wie wichtig das Ehrenamt für die Demokratie ist. Bundesinnenminister Dobrindt hat dabei mehr Optimismus und Zusammenhalt in Deutschland gefordert. Bis Sonntag gibt es insgesamt 900 Veranstaltungen beim Katholikentag, darunter auch Debatten über Missbrauch in der Kirche. Am Vatertag haben in Berlin mehrere hundert Menschen gegen Gewalt an Frauen und queeren Menschen demonstriert. Unter dem Motto Männer gegen Gewalt wollten die Teilnehmenden vor allem Männer dazu aufrufen, bei sexistischem oder übergriffigem Verhalten nicht wegzuschauen. Mehr dazu von Soita Sovali.
3: Bei der Demo am Brandenburger Tor waren vor allem Männer dabei. Die Initiative dahinter sagt, Männer seien in der Debatte über sexualisierte Gewalt oft noch viel zu leise. Deshalb wollten die Teilnehmer am Vatertag ganz bewusst zeigen, das Thema geht eben nicht nur Frauen etwas an. Gefordert werden unter anderem mehr Geld für Frauenhäuser und bessere Hilfe für Betroffene.
2: Das waren die Nachrichten um 6:30.
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2: Hallo auf die Straßen. Ich habe nur eine Meldung und zwar die R92 Deggendorf Richtung München zwischen Dingolfing West und Wörth an der Isar. Da steht ein defekter Wohnwagen im Baustellenbereich. Allen unterwegs eine gute und vor allem eine sichere Fahrt.
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Dieses Jahr wird dieser Hit 30 Jahre. Immer noch Kult und jetzt in voller Länge. Michael Jackson mit They Don't Care About Us.

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1: Ordentlich frisch wird's wieder in der Nacht, bei Tiefstwerten um die 3 Grad. Viele Wolken weiter über Niederbayern, die bleiben dann auch morgen bei uns. Da gibt's dann immer mal wieder Regen, aber auch Sonne dazu.
0: Es ist 8 Uhr. 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
2: Ich bin Helen Martin. Protest statt Bollerwagen. In Berlin und Hamburg haben mehrere hundert Menschen am Vatertag gegen Gewalt an Frauen demonstriert, auf Initiative von Männern. Hinter der Demo in Berlin steckt die Initiative Männer gegen Gewalt. Die will, dass Männer bei sexistischem Verhalten aktiver eingreifen. Gewalt gegen Frauen und queere Menschen sei fast immer männliche Gewalt, so die Initiative. Sie fordert außerdem mehr Geld für Frauenhäuser und schärfere Gesetze gegen sexualisierte Gewalt. In Großbritannien spitzt sich der Streit in der Labour-Partei weiter zu. Gesundheitsminister Streeting ist aus Protest gegen Premierminister Starmer zurückgetreten. Jetzt könnte es einen Machtkampf um die Parteispitze geben. Christoph Meyer berichtet aus London.
3: Schon seit Tagen war über einen Rücktritt Streetings spekuliert worden. Der ehrgeizige Politiker gilt seit langem als möglicher Herausforderer des angeschlagenen Premiers. Doch ob er in der Parteibasis tatsächlich genügend Rückhalt hat, gilt als fraglich. Es gibt noch weitere mögliche Kandidaten und auch Starmer gilt noch nicht als erledigt. Der Ausgang einer Wahl um die Parteiführung wäre daher alles andere als ausgemacht.
2: Bundespräsident Steinmeier hat sich auf dem Katholikentag in Würzburg für das Ehrenamt stark gemacht. Demokratie gehe nicht ohne gesellschaftlichen Zusammenhalt und der lebe vom Ehrenamt, so das Staatsoberhaupt. Steinmeier hat außerdem mehr Anerkennung für Ehrenamtliche gefordert. Stattdessen würden Feuerwehrleute und Rettungssanitäter angefeindet. Das sei die eigentliche Schande. Anfang Mai war am Saurüsselkopf bei Ruhpolding ein großer Waldbrand ausgebrochen. Mittlerweile sind die Nachlöscharbeiten abgeschlossen. Trotzdem wird das Gebiet dort auch weiter kontrolliert, um auf Nummer sicher zu gehen. So kommen Polizeihubschrauber und Wärmebildkameras zum Einsatz. Der Waldbrand war einer der größten in Bayern seit Jahrzehnten. Die Fußballerinnen des FC Bayern haben das Double geholt. Im DFB-Pokalfinale haben sie Wolfsburg vor Rekordkulisse in Köln mit 4:0 geschlagen. Damit verderben sie Alexandra Popp den Abschied vom VfL. Die 35-Jährige wechselt zu Borussia Dortmund.
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2: Guten Abend auf die Straßen. Nichts los soweit, normaler Verkehr. Ich wünsche auch weiter eine gute und vor allem eine sichere Fahrt.
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0: bewölkten Tag rein in eine bewölkte Nacht. Die meiste Zeit bleiben wir jetzt immerhin trocken bei Tiefstwerten zwischen 3 und 5 Grad. Morgen starten wir dann in einen ziemlich wechselhaften Freitag.
1: Es ist 8:30. 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
2: Ich bin Helen Martin. Protest statt Bollerwagen. In Berlin und Hamburg haben mehrere hundert Menschen am Vatertag gegen Gewalt an Frauen demonstriert, auf Initiative von Männern. Hinter der Demo in Berlin steckt die Initiative Männer gegen Gewalt. Die will, dass Männer bei sexistischem Verhalten aktiver eingreifen. Gewalt gegen Frauen und queere Menschen sei fast immer männliche Gewalt, so die Initiative. Sie fordert außerdem mehr Geld für Frauenhäuser und schärfere Gesetze gegen sexualisierte Gewalt. In Großbritannien spitzt sich der Streit in der Labour-Partei weiter zu. Gesundheitsminister Streeting ist aus Protest gegen Premierminister Starmer zurückgetreten. Jetzt könnte es einen Machtkampf um die Parteispitze geben. Christoph Meyer berichtet aus London.
3: Schon seit Tagen war über einen Rücktritt Streetings spekuliert worden. Der ehrgeizige Politiker gilt seit langem als möglicher Herausforderer des angeschlagenen Premiers. Doch ob er in der Parteibasis tatsächlich genügend Rückhalt hat, gilt als fraglich. Es gibt noch weitere mögliche Kandidaten und auch Starmer gilt noch nicht als erledigt. Der Ausgang einer Wahl um die Parteiführung wäre daher alles andere als ausgemacht.
2: Das waren die Nachrichten um 8:30.
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2: Guten Abend auf die Straßen. Nichts los soweit, normaler Verkehr. Ich wünsche auch weiter eine gute und vor allem eine sichere Fahrt.
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1: Ordentlich frisch wird's wieder in der Nacht, bei Tiefstwerten um die 3 Grad. Viele Wolken weiter über Niederbayern, die bleiben dann auch morgen bei uns. Da gibt's dann immer mal wieder Regen, aber auch Sonne dazu.
2: Es ist 9 Uhr. 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
3: Ich bin Helen Martin. Chinas Staatschef Xi hat den USA Hilfe im Iran-Konflikt angeboten, zumindest laut US-Präsident Trump. Der hat dem Sender Fox News gesagt, dass Xi auf ein baldiges Abkommen hofft. Dabei geht es auch um die Öffnung der Straße von Hormuz. Der Iran hält die Meerenge weiter blockiert, hat aber mehrere chinesische Schiffe durchfahren lassen. China ist der größte Abnehmer von iranischem Öl. Beide Länder pflegen eine Partnerschaft. Die Umfragewerte der Bundesregierung und des Kanzlers sind im Keller und dann gibt es immer wieder öffentlichen Streit. Die schwarz-rote Koalition hat gerade viele Baustellen. Deshalb kommt auch aus den eigenen Reihen scharfe Kritik. Bekommt endlich den Hintern hoch und konzentriert euch darauf, was wirklich wichtig ist, hat zum Beispiel der Vorsitzende des CDU-Arbeitnehmerflügels Radke im Spiegel gefordert. Und auch aus der SPD kommen Forderungen an die Regierung, den öffentlichen Streit zu beenden und stattdessen zu machen. Der zweite Tag des Katholikentags in Würzburg geht zu Ende. Mit dabei war auch heute wieder Bundespräsident Steinmeier. Er hat betont, wie wichtig das Ehrenamt für die Demokratie ist. Bundesinnenminister Dobrindt hat dabei mehr Optimismus und Zusammenhalt in Deutschland gefordert. Bis Sonntag gibt es insgesamt 900 Veranstaltungen beim Katholikentag, darunter auch Debatten über Missbrauch in der Kirche. Gute Nachrichten für alle, die dieses Jahr in Italien Urlaub machen. Dort wurden 525 Strände mit der blauen Flagge ausgezeichnet. Das heißt, sie haben gute Wasserqualität und saubere Anlagen. Die meisten Auszeichnungen gingen nach Ligurien, gefolgt von Apulien und Kalabrien. Die Fußballerinnen des FC Bayern München haben nach der deutschen Meisterschaft auch den DFB-Pokal gewonnen. Bereits zum dritten Mal in der Vereinsgeschichte. Das Team besiegte im Pokalfinale den VfL Wolfsburg mit 4:0. Die Münchnerin Julia Quinn sagte danach im ZDF:
4: Gerade in der zweiten Halbzeit haben wir, glaube ich, immer mehr es geschafft, auch unser Spiel durchzuziehen. Schöne Tore erzielt, am Ende dann 4 an der Zahl und einfach rundum ein schöner Nachmittag. Mega geile Kulisse, es macht einfach mega, mega viel Spaß mit der Mannschaft.
3: Für Alexandra Popp war es dagegen ein bitterer Nachmittag. Die 35-Jährige hätte sich gerne mit einem Titel von Wolfsburg verabschiedet. Sie wechselt nämlich nach Dortmund.
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3: Da habe ich gute Nachrichten. Aktuell alles ruhig soweit, normaler Verkehr. Ich wünsche auch weiter eine gute und vor allem eine sichere Fahrt.
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1: Aus einem bewölkten Tag rein in eine bewölkte Nacht. Die meiste Zeit bleiben wir jetzt immerhin trocken bei Tiefstwerten zwischen 3 und 5 Grad. Morgen starten wir dann in einen ziemlich wechselhaften Freitag.
0: Es ist 9:30. 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
2: Ich bin Helen Martin. Chinas Staatschef Xi hat den USA Hilfe im Iran-Konflikt angeboten, zumindest laut US-Präsident Trump. Der hat dem Sender Fox News gesagt, dass Xi auf ein baldiges Abkommen hofft. Dabei geht es auch um die Öffnung der Straße von Hormuz. Der Iran hält die Meerenge weiter blockiert, hat aber mehrere chinesische Schiffe durchfahren lassen.

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1: Da habe ich gute Nachrichten. Aktuell alles ruhig soweit, normaler Verkehr. Ich wünsche auch weiter eine gute und vor allem eine sichere Fahrt.
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1: Ordentlich frisch wird's wieder in der Nacht, bei Tiefstwerten um die 3 Grad. Viele Wolken weiter über Niederbayern, die bleiben dann auch morgen bei uns. Da gibt's dann immer mal wieder Regen, aber auch Sonne dazu.
2: Es ist 10 Uhr. 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
3: Ich bin Yves Simon. Zum Vatertag haben in Berlin mehrere hundert Menschen gegen Gewalt an Frauen und queeren Menschen demonstriert. Unter dem Motto Männer gegen Gewalt wollten die Teilnehmenden, vor allem Männer, dazu aufrufen, bei sexistischem oder übergriffigem Verhalten nicht wegzuschauen. Mehr dazu von Soltan Sowali.
4: Bei der Demo am Brandenburger Tor waren vor allem Männer dabei. Die Initiative dahinter sagt, Männer seien in der Debatte über sexualisierte Gewalt oft noch viel zu leise. Deshalb wollten die Teilnehmer am Vatertag ganz bewusst zeigen, das Thema geht eben nicht nur Frauen etwas an. Gefordert werden unter anderem mehr Geld für Frauenhäuser und bessere Hilfe für Betroffene.
3: Bundespräsident Steinmeier hat sich auf dem Katholikentag in Würzburg für das Ehrenamt stark gemacht. Demokratie geht aus Steinmeiers Sicht nicht ohne gesellschaftlichen Zusammenhalt. Und der eben lebt vom Ehrenamt, wie das Staatsoberhaupt gesagt hat. Steinmeier hat außerdem mehr Anerkennung für Ehrenamtliche gefordert. Stattdessen würden Feuerwehrleute oder auch Rettungssanitäter angefeindet. Das hat Steinmeier als Schande bezeichnet. Die Regierungskrise in Großbritannien verschärft sich immer weiter. Gesundheitsminister Streeting ist jetzt zurückgetreten aus Protest gegen Premierminister Starmer. Streeting will sich mit diesem Schritt wohl als Kandidat für den Labour-Parteivorsitz gegen Starmer in Stellung bringen. Gegen den Premierminister waren zuletzt immer wieder Rücktrittsforderungen laut geworden. Anfang Mai war am Saurüsselkopf bei Ruhpolding ein großer Waldbrand ausgebrochen. Mittlerweile sind die Nachlöscharbeiten abgeschlossen. Trotzdem wird das Gebiet dort weiterhin noch kontrolliert, um auf Nummer sicher zu gehen. Da kommen zum Beispiel Polizeihubschrauber und Wärmebildkameras noch zum Einsatz. Der Waldbrand war einer der größten in Bayern seit Jahrzehnten. Die Fußballerinnen des FC Bayern München haben das Double geholt und das schon das zweite Jahr in Folge. Im DFB-Pokalfinale haben sie Wolfsburg vor Rekordkulisse in Köln mit 4:0 geschlagen. Damit verderben sie Alexandra Popp den Abschied vom VfL. Die 35-Jährige wechselt zu Borussia Dortmund.
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3: A3 Frankfurt Richtung Würzburg zwischen Helmstadt und dem Dreieck Würzburg West. Ein Unfall, rechte und mittlere Spur sind blockiert. A3 Nürnberg Richtung Passau zwischen Hengersberg und Igensbach, Gegenstände auf der Fahrbahn. A71 Erfurt Richtung Schweinfurt zwischen Suhl, Zellamelis und dem Dreieck Suhl, Wildunfall und ein totes Tier auf der Fahrbahn. A93 Weiden Richtung Hof, jetzt die Sperre aufgehoben zwischen Schönwald und Rehaus Süd. Die rechte Spur bleibt für die Bergung aber erstmal noch weiterhin gesperrt.
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1: Aus einem bewölkten Tag rein in eine bewölkte Nacht. Die meiste Zeit bleiben wir jetzt immerhin trocken bei Tiefstwerten zwischen 3 und 5 Grad. Morgen starten wir dann in einen ziemlich wechselhaften Freitag.
0: Es ist 10:30. 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
2: Ich bin Yves Simon. Zum Vatertag haben in Berlin mehrere hundert Menschen gegen Gewalt an Frauen und queeren Menschen demonstriert. Unter dem Motto Männer gegen Gewalt wollten die Teilnehmenden, vor allem Männer, dazu aufrufen, bei sexistischem oder übergriffigem Verhalten nicht wegzuschauen. Mehr dazu von Soltar Sovali.
3: Bei der Demo am Brandenburger Tor waren vor allem Männer dabei. Die Initiative dahinter sagt, Männer seien in der Debatte über sexualisierte Gewalt oft noch viel zu leise. Deshalb wollten die Teilnehmer am Vatertag ganz bewusst zeigen, das Thema geht eben nicht nur Frauen etwas an. Gefordert werden unter anderem mehr Geld für Frauenhäuser und bessere Hilfe für Betroffene.
2: Bundespräsident Steinmeier hat sich auf dem Katholikentag in Würzburg für das Ehrenamt stark gemacht. Demokratie geht aus Steinmeiers Sicht nicht ohne gesellschaftlichen Zusammenhalt. Und der eben lebt vom Ehrenamt, wie das Staatsoberhaupt gesagt hat. Steinmeier hat außerdem mehr Anerkennung für Ehrenamtliche gefordert. Stattdessen würden Feuerwehrleute oder auch Rettungssanitäter angefeindet. Das hat Steinmeier als Schande bezeichnet. Das waren die Nachrichten um 10:30.
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1: Ordentlich frisch wird's wieder in der Nacht, bei Tiefstwerten um die 3 Grad. Viele Wolken weiter über Niederbayern, die bleiben dann auch morgen bei uns. Da gibt's dann immer mal wieder Regen, aber auch Sonne dazu.
0: Es ist 11 Uhr. 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
2: Ich bin Yves Simon. Im Iran-Krieg bringt sich jetzt offenbar auch China als Vermittler ins Spiel. US-Präsident Trump hat das in einem Interview mit dem TV-Sender Fox News gesagt. Demnach soll Staatschef Xi Jinping Hilfe angeboten haben, um eine Einigung zu erreichen. Für uns berichtet aus Washington Tina Eck.
3: In Peking gibt's viel Einigkeit, vor allem auch über freie Schifffahrt in der Straße von Hormuz. Trump versicherte im Interview auf Nachfragen, dass Xi wirklich gesagt habe, dass er gerne helfen würde bei einer Einigung im Irankrieg und bei der Öffnung der wichtigen Meerenge. China gilt als wichtigster Importeur von iranischem Öl und ist deswegen auch besonders an einer Öffnung der Handelsstraße interessiert.
2: Auf Kuba spitzt sich die Energiekrise zu. Hunderte Menschen haben in der Hauptstadt Havanna ihre Wut deutlich gemacht wegen der massiven Stromausfälle dort, die es fast jeden Tag gibt. Einige haben auch Barrikaden angezündet. Laut dem kubanischen Energieminister hat das Land mittlerweile weder Heizöl noch Diesel. An Christi Himmelfahrt ist das Unfallrisiko mit Alkohol am Steuer deutlich erhöht. Laut deutschem Verkehrssicherheitsrat ist es am Vatertag rund dreimal so hoch wie an einem durchschnittlichen Tag. Die ersten Alkoholfahrten hat es direkt in der letzten Nacht schon gegeben, unter anderem in Rheinland-Pfalz und Thüringen. Teilweise mit deutlich über 1,5 Promille. Experten appellieren, kein Alkohol am Steuer, weder an Himmelfahrt noch an einem anderen Tag. Italien bleibt ein Top-Reiseziel für uns Deutsche und kann jetzt mit noch mehr Qualität punkten. Über 500 Strände wurden in diesem Jahr mit der blauen Flagge ausgezeichnet. Dieses internationale Gütesiegel steht für sauberes Wasser, gepflegte Anlagen und einen umweltbewussten Umgang mit Abwasser und Müll. Besucher erkennen die ausgezeichneten Strände an der blauen Flagge vor Ort. Die Fußballerinnen des FC Bayern München haben nach der deutschen Meisterschaft jetzt auch den DFB-Pokal gewonnen. Im Finale in Köln haben sie Rekordpokalsieger VfL Wolfsburg klar und deutlich besiegt mit 4:0. Die Tore haben Georgia Stanway per Elfmeter erzielt, Pernille Harder, Momoko Taniqua und Arina Caruso. Für die Bayern ist es nach 2012 und 2025 der dritte Pokalsieg und das zweite Double hintereinander.
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2: A3 Frankfurt Richtung Würzburg zwischen Helmstadt und dem Dreieck Würzburg-West. Bergungsarbeiten, rechte und mittlere Spur blockiert. Und A6 Pilsen Richtung Nürnberg zwischen Weidhaus und Pleistein aktuell 5 Kilometer Stau.
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1: Aus einem bewölkten Tag rein in eine bewölkte Nacht. Die meiste Zeit bleiben wir jetzt immerhin trocken bei Tiefstwerten zwischen 3 und 5 Grad. Morgen starten wir dann in einen ziemlich wechselhaften Freitag.
0: Es ist 11:30. 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
2: Ich bin Yves Simon. Im Iran-Krieg bringt sich jetzt offenbar auch China als Vermittler ins Spiel. US-Präsident Trump hat das in einem Interview mit dem TV-Sender Fox News gesagt. Demnach soll Staatschef Xi Jinping Hilfe angeboten haben, um eine Einigung zu erreichen. Für uns berichtet aus Washington Tina Eck.
3: In Peking gibt's viel Einigkeit, vor allem auch über freie Schifffahrt in der Straße von Hormuz. Trump versicherte im Interview auf Nachfragen, dass Xi wirklich gesagt habe, dass er gerne helfen würde bei einer Einigung im Iran-Krieg und bei der Öffnung der wichtigen Meerenge. China gilt als wichtigster Importeur von iranischem Öl und ist deswegen auch besonders an einer Öffnung der Handelsstraße interessiert.
2: Auf Kuba spitzt sich die Energiekrise zu. Hunderte Menschen haben in der Hauptstadt Havanna ihre Wut deutlich gemacht wegen der massiven Stromausfälle dort, die es fast jeden Tag gibt. Einige haben auch Barrikaden angezündet. Laut dem kubanischen Energieminister hat das Land mittlerweile weder Heizöl noch Diesel. Das waren die Nachrichten um 11:30.
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1: Ordentlich frisch wird's wieder in der Nacht, bei Tiefstwerten um die 3 Grad. Viele Wolken weiter über Niederbayern, die bleiben dann auch morgen bei uns. Da gibt's dann immer mal wieder Regen, aber auch Sonne dazu.
2: Es ist 12 Uhr. 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
3: Ich bin Yves Simon. Beim Katholikentag in Würzburg haben Spitzenpolitiker zu mehr Zuversicht und Zusammenhalt in der Gesellschaft aufgerufen. Bundespräsident Steinmeier zum Beispiel erinnert daran, dass Deutschland schon viele Krisen gemeistert hat. Das macht aus seiner Sicht Mut für die nächsten Jahre. Bundesinnenminister Dobrindt hat mehr Leistungsbereitschaft gefordert. Bis zum Sonntag sind 900 Veranstaltungen geplant, von Gottesdiensten über politische Debatten bis hin zur Aufarbeitung sexualisierter Gewalt in der Kirche. Heute am Freitag kommt auch Bundeskanzler Merz. Nach dem Hunter-Virus-Ausbruch auf einem Kreuzfahrtschiff wollen die Wissenschaftler genau untersuchen, wo das Virus hergekommen ist. Dafür reisen sie nach Argentinien, denn in einer Hafenstadt war der Startpunkt der Kreuzfahrt. Die Experten wollen prüfen, ob dort Nagetiere vorkommen, die das Virus übertragen haben könnten. Nach einem russischen Raketenangriff auf Kiew mit mindestens 10 Toten fordert der ukrainische Präsident Selenskyj schärfere Sanktionen gegen Russland. In Kiew hat sich Selenskyj mit Kanzleramtschef Schmidt und BND-Präsident Kahl getroffen. Thema der Gespräche war unter anderem, wie die Ukraine besser vor solchen Luftangriffen geschützt werden kann. In Bayern wird an diesem Wochenende wieder kräftig gefeiert. Unter anderem laufen Volksfeste in Wasserburg am Inn in Oberbayern, in Traunstein und auch in Regensburg. Da läuft die Maiduld. Einen besonderen Programmpunkt gibt es in Neumarkt in der Oberpfalz. Da startet am Sonntag ein traditionelles Eselrennen, bei dem gleich mehrere Teams an den Start gehen werden. Die Bundesliga-Fußballerinnen des FC Bayern München haben nach der deutschen Meisterschaft auch den DFB-Pokal gewonnen. Das Team hat im Pokalfinale den VfL Wolfsburg besiegt mit 4:0. Soita Sovali berichtet.
4: Sportlich hatte Bayern spätestens nach der Pause alles im Griff. Von mehr als 46.000 Fans in Köln trafen Stanway, Harder, Tanikawa und Caruso für die Münchnerinnen. Die Party im Anschluss war groß. Für Wolfsburg war es trotzdem ein emotionaler Nachmittag. Alexandra Popp stand nach ihrer Verletzung erstmals wieder auf dem Platz und spielte ihr wahrscheinlich letztes Pokalfinale.
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3: A3 Frankfurt Richtung Würzburg zwischen Helmstadt und dem Dreieck Würzburg-West Bergungsarbeiten auf der rechten Spur. Und die A94 München Richtung Passau. Hier aktuell ist die Fahrbahn blockiert zwischen Paarstetten und Lengdorf wegen eines Unfalls.

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1: Genauso bunt wie der Frühling wird heute auch das Wetter. Wechselhaft geht's durch den Freitag. Sonne, Wolken, Regen, alles haben wir mal mit dabei. Und dazu gibt's bis zu 15 Grad an der Spitze.
0: Es ist 12:30. 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
2: Ich bin Yves Simon. Beim Katholikentag in Würzburg haben Spitzenpolitiker zu mehr Zuversicht und Zusammenhalt in der Gesellschaft aufgerufen. Bundespräsident Steinmeier zum Beispiel erinnert daran, dass Deutschland schon viele Krisen gemeistert hat. Das macht aus seiner Sicht Mut für die nächsten Jahre. Bundesinnenminister Dobrindt hat mehr Leistungsbereitschaft gefordert. Bis zum Sonntag sind 900 Veranstaltungen geplant, von Gottesdiensten über politische Debatten bis hin zur Aufarbeitung sexualisierter Gewalt in der Kirche. Heute am Freitag kommt auch Bundeskanzler Merz. Nach dem Hunter-Virus-Ausbruch auf einem Kreuzfahrtschiff wollen die Wissenschaftler genau untersuchen, wo das Virus hergekommen ist. Dafür reisen sie nach Argentinien, denn in einer Hafenstadt war der Startpunkt der Kreuzfahrt. Die Experten wollen prüfen, ob dort Nagetiere vorkommen, die das Virus übertragen haben könnten. Das waren die Nachrichten um 12:30.
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2: A3 Frankfurt Richtung Würzburg zwischen Helmstadt und dem Dreieck Würzburg-West, Bergungsarbeiten auf der rechten Spur. Und die A94 München Richtung Passau. Hier aktuell ist die Fahrbahn blockiert zwischen Paarstetten und Lengdorf wegen eines Unfalls.
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1: T-Shirts oder doch langärmlich? Die Frage aller Fragen jetzt im Frühling. Höchstwerte um die 15 Grad bekommen wir heute. Dazu wird's wechselhaft. Viele Wolken, teilweise auch Regen. Hin und wieder schaut dann auch mal die Sonne raus.
0: Es ist 1 Uhr. 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
2: Ich bin Yves Simon. Zum Vatertag haben in Berlin und Hamburg hunderte Männer gegen Gewalt an Frauen demonstriert. In Berlin, da spricht die Polizei zum Beispiel von rund 800 Teilnehmern. Die Initiative Männer gegen Gewalt fordert zum Beispiel mehr Geld für Frauenhäuser, Prävention und auch Betroffenenhilfe, sowie die Umsetzung des Grundsatzes nur Ja heißt Ja im Sexualstrafrecht. Die Diskussion über Altersbeschränkungen für die Nutzung von Social Media nimmt Fahrt auf. Bei uns im Freistaat setzt der Parteinachwuchs der Jungen Union die CSU unter Druck. Die JU fordert klare Altersgrenzen. Sie will dabei eine fälschungssichere Alterskontrolle haben und auch abgestufte Freigaben, zum Beispiel ähnlich wie bei Filmen. WhatsApp könnte dann zum Beispiel erst auch ab 13 erlaubt sein, TikTok erst ab 16 Jahren. Die US-Küstenwache meldet einen großen Schlag gegen den Drogenschmuggel. Vor der Küste Kolumbiens, da wurden gleich 3 Boote gestoppt. An Bord waren um die 2,8 Tonnen Kokain und das im Wert von mehr als 45 Millionen US-Dollar. Insgesamt sollen die sichergestellten Drogen über 61 Millionen Dollar wert sein. Ein Boot wurde zum Beispiel per Schuss auf den Antrieb gestoppt. Beim Eurovision Song Contest in Wien stehen jetzt alle Finalisten fest. Im zweiten Halbfinale haben sich unter anderem die Rumänin Alexandra Capitanescu mit dem umstrittenen Song Choke Me und die Australierin Delta Goodrem mit ihrer 90er Jahre Powerballade Eclipse durchgesetzt. Beide gelten auch als Favoritinnen. Außerdem im Finale sind Beiträge aus Dänemark, Bulgarien, Ukraine, Norwegen, Malta, Zypern, Albanien und Tschechien. Schon qualifiziert waren die Top-Favoriten aus Finnland und Griechenland und auch die gesetzten Länder wie zum Beispiel Deutschland mit Sarah Engels und Gastgeber Österreich. Die Frauen des FC Bayern München haben das Double perfekt gemacht. Nach der Meisterschaft haben sie jetzt auch den DFB-Pokal gewonnen. Im Finale in Köln haben die Münchnerinnen den VfL Wolfsburg klar besiegt mit 4:0. Julia Quinn im ZDF.
3: Ich glaube, wenn zwei solche Mannschaften aufeinandertreffen, ist es klar, dass es nicht in der ersten Halbzeit entschieden wird. Einfach rundum ein schöner Nachmittag, mega geile Kulisse. Es macht einfach mega, mega viel Spaß mit der Mannschaft.
2: Ein nicht ganz so toller Abend war es für Alexandra Popp. Sie wechselt jetzt mit einer Pleite im Rücken im Pokalfinale vom VfL Wolfsburg zu Borussia Dortmund.
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2: A3 Nürnberg Richtung Passau bei Eicher vorm Wald, hier ein Auto mit Panne auf der rechten Spur. A8 München Richtung Salzburg zwischen dem Kreuz München Süd und Hofoldinger Forst, hier liegt ein Reifen auf der mittleren Spur zuletzt gesehen. Und auf der A94 aktuell eine Sperre München Richtung Passau zwischen Paarstetten und Lengdorf, hier laufen Bergungsarbeiten, es staut sich.

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1: Genauso bunt wie der Frühling wird heute auch das Wetter. Wechselhaft geht's durch den Freitag. Sonne, Wolken, Regen, alles haben wir mal mit dabei. Und dazu gibt's bis zu 15 Grad an der Spitze.
0: Es ist 1:30. 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
2: Ich bin Yves Simon. Zum Vatertag haben in Berlin und Hamburg hunderte Männer gegen Gewalt an Frauen demonstriert. In Berlin, da spricht die Polizei zum Beispiel von rund 800 Teilnehmern. Die Initiative Männer gegen Gewalt fordert zum Beispiel mehr Geld für Frauenhäuser, Prävention und auch Betroffenenhilfe, sowie die Umsetzung des Grundsatzes nur Ja heißt Ja im Sexualstrafrecht. Die US-Küstenwache meldet einen großen Schlag gegen den Drogenschmuggel. Vor der Küste Kolumbiens, da wurden gleich 3 Boote gestoppt. An Bord waren um die 2,8 Tonnen Kokain und das im Wert von mehr als 45 Millionen US-Dollar. Insgesamt sollen die sichergestellten Drogen über 61 Millionen Dollar wert sein. Ein Boot wurde zum Beispiel per Schuss auf den Antrieb gestoppt. Das waren die Nachrichten um 12:30.
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2: A3 Nürnberg Richtung Passau bei Eicher vor Wald, hier ein Auto mit Panne auf der rechten Spur. A8 München Richtung Salzburg zwischen dem Kreuz München Süd und Hofoldinger Forst, hier liegt ein Reifen auf der mittleren Spur zuletzt gesehen. Und auf der A94 aktuell eine Sperre München Richtung Passau zwischen Paarstetten und Lengdorf, hier laufen Bergungsarbeiten, es staut sich.
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1: T-Shirts oder doch langärmlich? Die Frage aller Fragen jetzt im Frühling. Höchstwerte um die 15 Grad bekommen wir heute. Dazu wird's wechselhaft. Viele Wolken, teilweise auch Regen. Hin und wieder schaut dann auch mal die Sonne raus.
0: Es ist 2 Uhr. 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
2: Ich bin Yves Simon. Im Konflikt um die Straße von Hormuz könnte China eine aktivere Rolle spielen. Laut US-Präsident Trump hat Chinas Staatschef Xi Jinping angeboten, im Iran-Krieg zu vermitteln. China ist der wichtigste Abnehmer iranischen Öls und deswegen auch besonders betroffen. Trump zufolge hat Xi zugesichert, keine weitere militärische Ausrüstung an den Iran zu liefern. Eine Bestätigung aus Peking dafür gibt es allerdings nicht. Die Zahl der Herzinfarkte bei uns in Bayern ist in den letzten Jahren deutlich gesunken. Das zeigen ganz neue Zahlen der größten Krankenkasse AOK. Besonders positiv fällt Rosenheim auf, denn die Stadt verzeichnet die niedrigste Herzinfarktrate bundesweit. In Bayern, da gab es im Jahr 2024 etwa 27.000 Fälle, 14% weniger als 2017. Nur in Hamburg erleiden die Menschen im Schnitt noch weniger Herzinfarkte. Die meisten gibt's in Thüringen. Allerdings nehmen auch in Bayern die Risikofaktoren wie Diabetes und Bluthochdruck zu. In Großbritannien steckt die Regierung in der Krise. Nach den schwachen Kommunal- und Regionalwahlergebnissen wächst der Druck auf Premier- und Labour-Chef Starmer. Aus Protest ist Gesundheitsminister Streeting zurückgetreten. In seinem Schreiben wirft er der Parteiführung Führungslosigkeit und auch fehlende Vision vor. Mehr als 80 Labour-Abgeordnete haben sich schon gegen Starmer gestellt, etwa 110 aber unterstützen ihn laut Medienberichten. Einen Rücktritt lehnt der Premier bisher ab. Bei einem Eurovision Song Contest in Wien ist das Teilnehmerfeld fürs Finale jetzt komplett. Im zweiten Halbfinale sind unter anderem Rumäniens Alexandra Capitanescu mit dem umstrittenen Song Choke Me und Australiens Delta Goodrem mit Eclipse ins Finale eingezogen. Für Deutschland tritt im Finale am Samstag Sarah Engels mit ihrem Song Fire an. Bei den Männern steht das Pokalfinale erst nächste Woche an. Bei den Frauen, da hat der FC Bayern das Double schon fix eingetütet, also Meisterschaft und Pokalsieg. Die Münchnerinnen haben im Pokalfinale in Köln mit 4:0 gegen den VfL Wolfsburg gewonnen. Dazu Sophia Kleinherne vom VfL im ZDF.
3: In meinen Augen ist das Ergebnis eindeutiger als das Spiel oder zumindest die Spielphasen es gezeigt haben.
2: Das Finale bei den Männern, das ist dann am Samstag in einer Woche. Der FC Bayern trifft dann auf den VfB Stuttgart.
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2: Sperre auf der A94 München in Fahrtrichtung Passau zwischen Paarstetten und Lengdorf. Hier laufen Bergungsarbeiten momentan.